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1: Es ist 6:30. Schönen guten Morgen, Pader und deine Morgencrew. Los geht's hier bei uns, wie gewohnt, mit den aktuellen Themen aus Südtirol.
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3: Mit Hannelore Plunger einen schönen guten Morgen. Gestern Abend mussten die Feuerwehren aufgrund von Gewittern zu zahlreichen Einsätzen ausrücken. Indes gehen die Aufräumarbeiten in Obermais ohne Pause weiter. Hafling ist von Meran abgeschnitten. Der Landtag kommt von heute bis 3. Juli zusammen. Auf der Tagesordnung stehen unter anderem die aktuelle Fragestunde, der Nachtragshaushalt des Landtags sowie Anträge und Gesetzentwürfe von Opposition und Mehrheit, darunter der Sammelgesetzentwurf der Landesregierung. Der assistierte Suizid soll nicht im Omnibusgesetz geregelt werden, sondern in einem eigenständigen Gesetz. Die inhaltliche Zielsetzung bleibt unverändert. Zum Sport. Die deutsche Fußballnationalmannschaft ist bei der Weltmeisterschaft ausgeschieden. Im 16. Finale unterlag die DFB-11 Außenseiter Paraguay im Elfmeterschießen mit 3:4. Brasilien gewann gegen Japan mit 2:1. Die Partie Niederlande-Marokko ist im Elfmeterschießen 2:3 ausgegangen. Damit ist Marokko eine Runde weiter. Mehr dazu in 30 Minuten. Und nun zum Wetter. Morgendliche Restwolken lösen sich auf und am Vormittag scheint verbreitet die Sonne. Am Nachmittag entwickeln sich aus den anwachsenden Quellwolken ein paar Regenschauer oder Gewitter. Die Höchstwerte reichen von 28 bis 35 Grad. Die Temperaturen zurzeit in Lana 18 Grad, Sexten 11, Wolkenstein 12 und ebenso in St. Valentin auf der Heide 12 Grad.
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1: Der 30. Juni heute, wer jetzt schon in der Früh auf dem Weg ist oder auf dem Weg sein muss, hat es nicht ganz so schlecht, denn zumindest verkehrstechnisch schaut es ziemlich gut aus. Staus oder größere Störungen sind uns keine gemeldet worden. Ihr habt somit freie Fahrt.
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1: Und Sandra Hofer, schönen guten Morgen. Fein, dass ihr eingeschaltet habt. Denn wir starten jetzt wieder gemeinsam bis 10 rein in diesen wunderschönen Dienstag. Und wenn es auch mal vielleicht so beim Starten ein bisschen schwieriger verläuft, einfach Antenne ganz laut aufdrehen und auch mal aus dem Fenster schauen. Denn das Wetter ist richtig, richtig gut und so kann man nur gut starten. Gemeinsam aber natürlich. Top-Hits und Classic-Hits gibt's jetzt wieder für euch zum Aufstehen.
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0: Samba.
1: Schön ein bisschen Samba schon in der Früh, vielleicht die eine oder der andere schon ein bisschen mitgetanzt und ansonsten auch noch ein bisschen mitschunkeln mit Samba von You Not Us. Ja, ist auch schon genug für so einen frühen Morgen. Es ist nämlich 6.39 Uhr und draußen eigentlich auch schon wieder total schön. Aber das kommt nicht von ungefähr. Zwei ziemlich gewitterreiche Tage liegen hinter uns. Am Sonntag, da hat es in ganz Südtirol mehr als 1.300 Blitze gegeben. Gestern waren es immer noch knapp 1.200. Ganz vorbei ist diese gewittrige Phase zwar noch nicht, aber es gibt Licht am Horizont. Sagen wir es mal passenderweise so. Heute starten wir nämlich recht freundlich rein in den Dienstag. Die letzten Wolken vom Morgen, die lösen sich bald schon auf und am Nachmittag scheint in den meisten Tälern dann die Sonne. Es wird auch wieder richtig warm bis heiß mit 28 Grad im Wipptal und bis zu 35 Grad im Unterland. Am Nachmittag dann heißt es aber wieder, den Himmel bitte im Auge behalten. Mit den Quellwolken entstehen stellenweise Regenschauer und Gewitter. Sie sind allerdings nicht mehr ganz so verbreitet wie an den vergangenen beiden Tagen. Wer also eine Wanderung vielleicht oder einen Badetag plant oder auch einfach nur ein Aperitivo am Abend draußen mit den Freundinnen und Freunden, sollte möglichst den Vormittag nutzen und am Nachmittag flexibel bleiben oder ja, eben am Nachmittag und Abend vielleicht dann vielleicht besser etwas drinnen planen. Jedenfalls flexibel bleiben. Morgen kommt dann noch einmal ein Wetterumschwung. Eine Kaltfront zieht durch und bringt verbreitet kräftige Regenschauer und Gewitter. Danach dreht der Wind dann vielerorts auf Nordföhn und die Temperaturen gehen auch spürbar zurück. Und dann wird's wieder richtig angenehm. Der Donnerstag bringt schon wieder viel Sonnenschein, ein paar Wolken am Morgen lockern rasch auf, im Norden weht noch etwas Föhn. Auch der Freitag zeigt sich dann überwiegend sonnig, nur am Alpenhauptkamm können zwischendurch ein paar dichtere Wolken unterwegs sein. Und der Samstag, der macht so richtig Lust dann, spätestens aufs Wochenende. Da gibt's viel Sonnenschein im ganzen Land, trockenes Sommerwetter und vor allem im Süden, da steigen die Temperaturen auch schon wieder an. Genießt das feine Wetter, die Sonne, auch mal der Regen. Genießt

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1: Unser Blick nach oben für den heutigen Dienstag. Es ist 7:11.
0: Widder.
1: Zügelt euren Ehrgeiz und geht es bitte ruhig an. Warum 100% Leistung bringen, wenn nur 50% gefordert sind?
0: Stier.
1: Vermeidet unbedachte Äußerungen, auch wenn ihr euch mächtig ärgert. Es täte euch später bestimmt leid.
0: Zwilling.
1: Der Mond drückt ein bisschen aufs Gemüt, ringt euch dann trotzdem hin und wieder zu einem netten Lächeln durch.
0: Krebs.
1: Die Karten der Sterne sind für die Liebe gut gemischt. Perfekt für Singles, die nicht länger solo bleiben sollten.
0: Löwe.
1: Eine Mars-Mond-Spannung kann euch die Laune verhageln. Lasst euch von den Sternen aber bitte nicht unterkriegen.
0: Jungfrau.
1: Führt ein klärendes Gespräch, wenn es Stress in der Partnerschaft gibt. Bleibt dabei aber stets sachlich.
0: Waage.
1: Ihr habt unter Jupiter das Gefühl, auf der Stelle zu treten. Haltet dann inne und sucht die Ursache fürs Problem.
0: Skorpion.
1: Wenn ihr mit eurer Figur nicht zufrieden seid, dann wird's Zeit für eine Veränderung. Schaut aufs Essen und macht Sport.
0: Schütze.
1: Für weitreichende Veränderungen ist die Zeit noch nicht so wirklich reif. Gebt euch inzwischen mit dem Erreichten zufrieden.
0: Steinbock.
1: Eifersucht belastet eine Beziehung stark. Bedenkt das, bevor ihr den Partner oder die Partnerin an die kurze Leine nehmt.
0: Wassermann.
1: Ihr steckt gerade so voller Schaffenskraft. Dann dürft ihr euch gern auch anstrengende Aufgaben vornehmen.
0: Fisch.
1: Und ihr bitte rechnet in beruflicher Hinsicht diese Woche nicht mit dem ganz großen Durchbruch. Übt euch in Geduld.
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1: Iran lehnt internationale Minenräumung in der Straße von Hormuz ab. Aufräumarbeiten in Obermais gehen ohne Pause weiter. Das Wetter heute in Südtirol, sonnig, aber nicht stabil.
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1: Einen schönen guten Morgen. Der Iran will die Minenräumung in der Straße von Hormuz allein durchführen. Eine internationale Beteiligung, wie von Frankreich vorgeschlagen, lehnte der stellvertretende iranische Außenminister Ghari Gabadi ab. Dies verstoße gegen das bestehende Rahmenabkommen mit den USA, laut dem die Verantwortung für die Minenräumung ausschließlich beim Iran liege. Frankreichs Präsident Macron hatte bei einem Besuch in Oman betont, sein Land werde gemeinsam mit weiteren Partnern an der Maßnahme mitwirken. Nach dem verheerenden Erdbeben in Venezuela ist die Zahl der Opfer weiter gestiegen. Bisher sind laut Regierung über 1700 Tote bestätigt. Befürchtet werden deutlich mehr, da auch 5 Tage nach den beiden Beben weiterhin zehntausende Menschen vermisst werden. Hilfsorganisationen tun sich schwer damit, das genaue Ausmaß der Zerstörung zu bewerten. Es gibt Hinweise darauf, dass die von der Regierung gelieferten Zahlen die Schäden deutlich unterrepräsentieren. Inzwischen sind die Reparaturarbeiten am Hafen der zerstörten Stadt La Guaira beendet. Er konnte wieder in Betrieb genommen werden. Nun steuert ein US-Marineschiff den Hafen an, um Hilfsgüter und Ausrüstung in die Katastrophenregion zu bringen. Das Rennen um das Präsidentenamt in Peru ist entschieden. Die Wahlbehörde erklärte die rechtsgerichtete Kandidatin Fujimori zur Siegerin der Stichwahl. Sie setzte sich wie erwartet knapp mit 50,13% gegen ihren linksgerichteten Rivalen Sanchez durch mit weniger als 50.000 Stimmen Vorsprung. Fujimori hatte im Wahlkampf ein hartes Durchgreifen gegen Kriminalität und irreguläre Migration angekündigt. Gestern Abend mussten die Feuerwehren aufgrund von Gewittern zu zahlreichen Einsätzen ausrücken. Verstellte Straßen, überflutete Keller und Garagen sowie Bäume und Äste, die die Fahrbahn blockierten. Besonders betroffen waren das Aizak-Tal und der Raum Meran, wo es zu zahlreichen Unwettereinsätzen kam. In Gossensass Richtung Hühnerspiel kam es wegen eines Blitzeinschlags zu einem Brand. Indes gehen die Aufräumarbeiten in Obermais ohne Pause weiter. Hafling ist von Meran abgeschnitten. Der Straßendienst bemüht sich, die Landesstraße so schnell wie möglich einspurig befahrbar zu machen. Das wird frühestens Ende der Woche sein. Bei der Vermurung der Freiberger Straße wurde auch die Kanalisierung mitgerissen, an deren Reparatur gearbeitet wird. 3.000 bis 5.000 Kubikmeter Material sind abgegangen. Teilweise türmen sich Schlammgeröll und Gehölz bis zu 5 Meter hoch. Der Landtag kommt von heute bis 3. Juli zusammen. Auf der Tagesordnung stehen unter anderem die aktuelle Fragestunde, der Nachtragshaushalt des Landtags sowie Anträge und Gesetzentwürfe von Opposition und Mehrheit, darunter der Sammelgesetzentwurf der Landesregierung. Der Landtag debattiert diese Woche über ein Sammelgesetz mit Bestimmungen für viele Bereiche. Unter anderem geht es um die Wasserkraft. Die gesetzliche Regelung zum assistierten Suizid wird nicht wie bisher geplant im Rahmen des Omnibusgesetzes weiterverfolgt, sondern in einem eigenständigen Gesetz ausgearbeitet. Die Entscheidung betrifft ausschließlich den gesetzlichen Rahmen. An den bisherigen inhaltlichen Zielsetzungen ändere sich dadurch nichts, sagt Gesundheitslandesrat Hubert Messner. Mit dem Gesetzentwurf wird kein neues Recht auf einen medikamentös assistierten Suizid geschaffen. Das Urteil des italienischen Verfassungsgerichtshofs sieht unter klar definierten Voraussetzungen die Nichtstrafbarkeit der Beihilfe zum medikamentös assistierten Suizid vor und überträgt dem Gesetzgeber die Aufgabe, die dafür erforderlichen organisatorischen und verfahrensrechtlichen Bestimmungen zu regeln.
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1: Die deutsche Fußballnationalmannschaft ist bei der Weltmeisterschaft ausgeschieden. Im 16. Finale unterlag die DFB-Elf Außenseiter Paraguay im Elfmeterschießen mit 3:4. Nach der regulären Spielzeit hatte es 1:1 gestanden. Zunächst war Paraguay in Führung gegangen, bevor Kai Havertz ausgleichen konnte. Bundestrainer Nagelsmann betonte nach der Partie seinen Willen, im Amt zu bleiben. Sollte der DFB das anders sehen, müsse man es ihm sagen. Brasilien steht derweil im Achtelfinale. Die Südamerikaner gewannen gegen Japan mit 2:1. Den entscheidenden Treffer erzielten die Brasilianer in der Nachspielzeit. Marokko steht bei der WM im Achtelfinale. Im ersten Schlager der K.O.-Phase setzte sich der WM-Vierte von 2022 in Monterrey gegen die Niederlande mit 3:2 im Elfmeterschießen durch. Nach regulärer Spielzeit und Verlängerung war es 1:1 gestanden.
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1: Das waren die aktuellen Themen zur Stunde.
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3: Jetzt in der Früh am 30. Juni um 6:06, da geht's noch mit Schwitzen, aber werden wir heute sicherlich auch wieder. Philipp Tartarotti.
4: Über den Alpen liegt weiterhin warme und labil geschichtete Luft. Morgen sorgt eine Kaltfront dann für einen Luftmassenwechsel. Der heutige Dienstag bringt eine freundliche Mischung aus Sonne und Wolken. Vereinzelt ist bereits am Vormittag ein Regenschauer möglich. Am Nachmittag muss man über Südtirol verteilt dann wieder mit ein paar Gewittern rechnen. Und mit Höchstwerten bis 35 Grad im Unterland wird es noch einmal heiß. Morgen erreicht uns ab dem späten Vormittag dann die angesprochene Kaltfront. Damit ziehen in der Folge teils kräftige, gewittrige Regenschauer durch und gleichzeitig frischt böiger Nordwind auf. Die Temperaturen gehen damit überall zurück. Die zweite Wochenhälfte verläuft stabiler, Richtung Wochenende wird es aber bereits wieder heißer. Hier noch die Temperaturen von 7 Uhr, Bozen und Auer 20 Grad, Meran 18, Brixen und Schlanders 16, Bruneck und Sterzing 14 Grad, in Toblach, am Brenner, am Reschen und auf der Bloß jeweils 12 Grad, Innsbruck meldet 18, Lienz 15 und Trient 20 Grad.
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6: Guten Morgen aus der Landesverkehrsmeldezentrale, wünscht Renate Stauder. Nach Murenabgängen sind die Landesstraße Sinich-Verdienst zwischen Sinich und dem Kreisverkehr am Metz und die Landesstraße Meran-Hafling zwischen Darneif und Hafling weiterhin gesperrt. Und auch die Landesstraße Weidbruck-Kastelruth ist zwischen der Abzweigung St. Oswald und der Abzweigung Dissensring-Sicherungsarbeiten nach einem Murenabgang weiterhin gesperrt. Gute Fahrt!
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3: Nicht nur ich alleine sitze da jetzt im Studio, obwohl alleine schon, aber da ist was, das auf uns zukommt in den nächsten 3 Stunden, beziehungsweise auch gleich schon oder in einer Stunde, in einer halben Stunde, um 9:45, ganz egal. Es geht jedenfalls um den Antenne-Badealarm. 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

0: Kennt ihr das? Man steht an der Bushaltestelle, schaut die Straße hinunter und da fragt man sich, kommt der Bus jetzt in einer Minute oder vielleicht doch erst in 10? Genau dieses Rätsel soll bei uns jetzt immer seltener werden. Es ist 16 Minuten nach 7.
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0: Wir haben insgesamt 140 Haltestellen und Mobilitätsknoten hier bei uns im Land, werden neue digitale Anzeigetafeln installiert. Die zeigen dann in Echtzeit an, wann der nächste Bus oder Zug tatsächlich ankommt und auch, welche Anschlüsse erreichbar sind. Gerade beim Umsteigen ist das wirklich praktisch. Man sieht auf einen Blick, ob man sich beeilen muss oder vielleicht noch ganz entspannt ein paar Minuten Zeit hat. Die Tafeln, die wurden nämlich auch dort aufgestellt, wo ganz besonders viele Menschen unterwegs sind oder zwischen verschiedenen Linien wechseln müssen. Getestet werden sie übrigens schon seit dem vergangenen Herbst. Jetzt wird das System Schritt für Schritt ausgeweitet. Das Besondere an dem Ganzen, die Anzeigen, die funktionieren mit sogenannter E-Paper-Technologie. Die kennt man vielleicht von den E-Book-Readern. Der große Vorteil dabei ist, die Displays sind auch bei grellem Sonnenschein gut lesbar und sie brauchen nur sehr, sehr wenig Strom. Energie wird nämlich nur dann verbraucht, wenn sich die Anzeige verändert. Natürlich gibt's die Fahrpläne, die alten Fahrpläne, die wir gewohnt sind und die Echtzeitinfos längst auch auf dem Smartphone. Aber nicht jede und jeder möchte ständig aufs Handy schauen oder hat immer eins dabei. Mit den neuen Anzeigetafeln gibt's die wichtigsten Informationen direkt an der Haltestelle. Das Ziel dahinter ist natürlich klar, öffentliche Verkehrsmittel sollen einfacher, übersichtlicher und auch komfortabler werden. Denn wer weiß, wann Bus oder Zug wirklich kommen will. Und da reist man einfach ganz entspannter, wenn man das eben weiß. Und da steigt man dann vielleicht auch öfter mal vom Auto auf die Öffis um. Wäre natürlich nachhaltig, wirklich sehr top. Vielleicht machen das diese neuen digitalen Haltestellen.
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Von der Queen of Pop wechseln wir jetzt zu einem Künstler, der mit seiner Stimme und seinen Geschichten berührt. Michael Patrick Kelly. Viele kennen ihn vielleicht noch aus den Zeiten der Kelly Family. Längst ist er aber als Solokünstler erfolgreich unterwegs und begeistert mit seinen ehrlichen Songs und jeder Menge Gefühl. Jetzt gibt's ihn für euch und direkt danach sind wir dann pünktlich um 7:30 zurück mit unserem Info-Update und allem, was heute Morgen so wichtig ist.

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1: Mit Hannelore Plunger einen schönen guten Morgen. Gestern Abend mussten die Feuerwehren aufgrund von Gewittern zu zahlreichen Einsätzen ausrücken. Indes gehen die Aufräumarbeiten in Obermais ohne Pause weiter. Hafling ist vom Meran abgeschnitten. Ab dem 1. Juli gelten neue Vorschriften für den Einsatz von Fahrtenschreibern im Güterverkehr. Die Pflicht wird auf weitere Fahrzeugkategorien ausgedehnt und betrifft künftig auch Fahrzeuge mit einem zulässigen Höchstgewicht von mehr als 2,5 Tonnen, einschließlich Anhänger oder Sattelanhänger. Der assistierte Suizid soll nicht im Omnibusgesetz geregelt werden, sondern in einem eigenständigen Gesetz. Die inhaltliche Zielsetzung bleibt unverändert. Zum Sport. Die deutsche Fußballnationalmannschaft ist bei der Weltmeisterschaft ausgeschieden. Im 16. Finale unterlag die DFB-Elf Außenseiter Paraguay im Elfmeterschießen mit 3:4. Brasilien gewann gegen Japan mit 2:1. Die Partie Niederlande-Marokko ist im Elfmeterschießen 2:3 ausgegangen. Damit ist Marokko eine Runde weiter. Mehr dazu in einer halben Stunde. Und nun zum Wetter. Nach Auflockerung von Restwolken verläuft der Vormittag recht sonnig. Vereinzelt ist bereits ein Regenschauer möglich. Am Nachmittag entwickeln sich aus den anwachsenden Quellwolken erneut einige Gewitter. Die Höchstwerte reichen von 29 bis 35 Grad. Die Temperaturen zurzeit in Bozen 21 Grad, Meran 19, Brixen 17, Bruneck 15 und Sterzing 14 Grad.
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2: Guten Morgen aus der Landesverkehrsmeldezentrale, wünscht Renate Stauder. Nach Murenabgängen sind die Landesstraße Sinich-Verdienst zwischen Sinich und dem Kreisverkehr am Metz und die Landesstraße Meran-Hafling zwischen Darneif und Hafling weiterhin gesperrt. Und auch die Landesstraße Weidbruck-Kastelruth ist zwischen der Abzweigung St. Oswald und der Abzweigung Dissenzring-Sicherungsarbeiten nach einem Murenabgang weiterhin gesperrt. Gute Fahrt!
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3: Schönen guten Morgen, herzlich willkommen und feinen Dienstagmorgen ins Land. In dieser nächsten halben Stunde wird es sehr informativ, aber auch wichtig und interessant. Es geht um den Benzplan bzw. die Benzplanzentrum AG. Da gibt es jetzt einen neuen WhatsApp-Kanal und ein Projekt namens Finanzbildung. Diese beiden Themen schauen wir uns in der nächsten halben Stunde etwas genauer an. Und gute Musik natürlich, die spielt immer weiter für euch. Okay.

0: 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Eine Nachricht auf WhatsApp schicken, ja, das gehört für die meisten längst zum Alltag. Genau diesen Weg nutzt jetzt aber auch die Benzplan Zentrum AG, um Informationen zur Zusatzvorsorge noch einfacher zugänglich zu machen. Ab sofort gibt es nämlich einen eigenen WhatsApp-Kanal. Was dahinter steckt, erklärt uns Präsidentin Johanna Wajer.
1: Die Benzplan Zentrum AG hat es gemacht, weil wir einfach näher beim Bürger sein möchten und unsere Kommunikation verbessern möchten. Das vordergründige Ziel hier ist, dass Informationen zur Zusatzvorsorge schnell, einfach und direkt vermittelt werden. WhatsApp ist ein Kanal, den Bürgerinnen und Bürger heute schon täglich nutzen und wo sie relativ einfach aktuelle Hinweise und Neuigkeiten nutzen können.
0: Der neue Kanal soll also vor allem schnell und unkompliziert informieren. Und das zu genau diesen Themen.
1: Praktische Informationen zur Zusatzvorsorge, Antworten auf häufig gestellte Fragen, Updates zu Gesetzen und Steuern, aber auch Informationen zu Dienstleistungen und Angeboten vom Benzplan Zentrum sowie den Benzplan Infopoints und Neuigkeiten über Veranstaltungen, Treffen und Initiativen vor Ort.
0: Neben aktuellen Informationen soll der Kanal aber auch das Interesse am Thema Vorsorge stärken.
1: Durch laufende Updates, wie zum Beispiel Hinweise auf Fristen, können Bürgerinnen und Bürger bei Interesse immer wieder informiert werden. Und da werden sie auch angestoßen, sich mit ihrer eigenen Vorsorgesituation auseinanderzusetzen. Ich denke, durch diesen Kanal sind wir näher am Menschen, denn sie bekommen einfach unkompliziert die Informationen, die sie benötigen. Und vor allem werden Informationen regelmäßig übermittelt und die können dann leicht über den WhatsApp-Kanal konsumiert werden.
0: Der neue WhatsApp-Kanal der Benzplan Zentrum AG ist seit dem 15. Juni aktiv. Interessierte erhalten dort Informationen zur Zusatzvorsorge, zu gesetzlichen Neuerungen, Veranstaltungen und den Angeboten vom Benzplan direkt auf Smartphone und kostenlos abonnierbar. Wir bleiben bei der Benzplan Zentrum AG noch ein bisschen, wechseln aber das Thema. In knapp 10 Minuten, da schauen wir uns das Benzplan-Projekt Finanzbildung etwas genauer an, weil Vorsorge eben wichtiger ist als Nachsorge.
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0: Das waren Linkin Park um 10 vor 8. Finanzen, Sparen und Altersvorsorge gehören zu den Themen, die im Schulalltag oft ja nur am Rande vorkommen, wenn überhaupt. Genau hier setzt das Projekt Finanzbildung der Benzplan Zentrum AG an. Ziel ist es, jungen Menschen wichtige finanzielle Kompetenzen für den Alltag mitzugeben. Dafür wurde das Projekt inzwischen sogar mit einem nationalen Qualitätssiegel ausgezeichnet. Johanna war ja dazu, die Präsidentin der Benzplan Zentrum AG.
1: Zur Mission vom Benzplan Zentrum gehört, eine nachhaltige Spar- und Vorsorgekultur zu fördern. Und das gelingt uns, indem wir die finanziellen Kompetenzen der Bevölkerung in der Region stärken. Wir möchten gerade bei jungen Menschen ansetzen, damit sie möglichst bald finanzielle Kompetenzen sich aneignen und bessere Entscheidungen treffen können, wie sie Geld ansparen können, wie sie für ihr Alter vorsorgen können, aber auch wie sie heute finanzielle Ausgaben tätigen können.
0: Insgesamt wurden in den vergangenen Monaten 26 Schulen in Südtirol und im Trentino mit rund 1560 Schülerinnen und Schülern erreicht. Besonders wichtig für das Projekt ist auch die jüngste Auszeichnung durch das nationale Edufin-Komitee.
1: Das Edufin-Komitee setzt sich zum Ziel, die Finanz-, Versicherungs- und Vorsorgebildung zu fördern und die Zusammenarbeit zwischen den verschiedenen Akteuren in diesem Bereich zu stärken. Und dies für das gesamte Staatsgebiet. Deshalb ist für uns das Qualitätssiegel, das für die Finanzbildung anerkannt wurde, sehr wichtig, denn es steht für eine gute Qualität und Verlässlichkeit. Und die Schulen können dies ohne weiteres in ihrem Programm aufnehmen und somit die jungen Menschen bereits frühzeitig zum Thema Finanzen fortbilden.
0: Die Unterrichtseinheiten wurden von den Schülerinnen und Schülern im Durchschnitt mit 4,6 von 5 Punkten bewertet. Zudem gaben 96% der Teilnehmenden an, die erworbenen Kenntnisse auch im familiären Umfeld weitergeben zu wollen.

0: stehen wir gut auf, so kommen wir gut rein in den Dienstag. Es ist 8:04. Schönen guten Morgen. Das war Purple Disco Machine mit Honeyboy. Und es ist einfach ein Hit. Überhaupt im Sommer passender geht's nicht. Und wenn ihr jetzt sagt, da wüsste ich schon was, dann meldet euch.
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0: Auch heute dürft ihr wieder wünschen und wir spielen dann Songwünsche und Grüße auf Bestellung. Nach 8 im Antenne Kickstarter. Gerne schon mal Songwunsch und Gruß reinschicken an die 346 37 36 480 per WhatsApp, Text oder Sprachnachricht. Nach den American Authors und den News geht's los.

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1: Zahl der Erdbebenopfer in Venezuela steigt auf über 1700. Aufräumarbeiten in Obermais gehen ohne Pause weiter. Das Wetter heute in Südtirol sonnig, aber nicht stabil.
0: Redakteurin im Studio Hannelore Plunger.
1: Einen schönen guten Morgen. Nach dem verheerenden Erdbeben in Venezuela ist die Zahl der Opfer weiter gestiegen. Bisher sind laut Regierung über 1700 Tote bestätigt. Befürchtet werden deutlich mehr, da auch 5 Tage nach den beiden Beben weiterhin zehntausende Menschen vermisst werden. Hilfsorganisationen tun sich schwer damit, das genaue Ausmaß der Zerstörung zu bewerten. Es gibt Hinweise darauf, dass die von der Regierung gelieferten Zahlen die Schäden deutlich unterrepräsentieren. Inzwischen sind die Reparaturarbeiten am Hafen der zerstörten Stadt La Guaira beendet. Er konnte wieder in Betrieb genommen werden. Nun steuert ein US-Marineschiff den Hafen an, um Hilfsgüter und Ausrüstung in die Katastrophenregion zu bringen. Am Abend und in der Nacht sind teils heftige Gewitter mit Starkregen, Hagel und Sturmböen über den Süden und den Osten Bayerns hinweggezogen. In München wurden zahlreiche Straßen, Keller und Tiefgaragen geflutet. Heftige Unwetter mit starken Niederschlägen haben gestern Abend auch die aktuelle Hitzewelle in Österreich vorübergehend beendet und die Feuerwehren quer durch das ganze Bundesland gefordert. Laut Landesfeuerwehrkommando rückten die Feuerwehren in den Abendstunden zu mehr als 200 Einsätzen aus. Besonders betroffen war der Bezirk Vöcklabruck. Europa erwärmt sich seit den 1980er Jahren etwa doppelt so schnell wie der globale Durchschnitt. Es ist der Kontinent mit der stärksten Erwärmungsrate weltweit. Das bleibt nicht ohne Folgen für Millionen Urlauber. Tropische Krankheitserreger dringen nach Norden vor. Badeseen und Küstengewässer verändern sich. Hitzewellen treffen Städte härter als je zuvor. Durch längere Dürreperioden und ausgetrocknete Böden infolge steigender Temperaturen steigt die Gefahr großflächiger Waldbrände, vor allem in Südeuropa und rund ums Mittelmeer. Gletscherschmelze, aufdauernde Permafrost, Böden und häufigere Extremwetterereignisse machen Bergtouren unberechenbarer. Gestern Abend mussten die Feuerwehren aufgrund von Gewittern zu zahlreichen Einsätzen ausrücken. Verstellte Straßen, überflutete Keller und Garagen sowie Bäume und Äste, die die Fahrbahn blockierten. Besonders betroffen war das Eisacktal und der Raum Meran, wo es zu zahlreichen Unwettereinsätzen kam. In Gossensass Richtung Hühnerspiel kam es wegen eines Blitzeinschlags zu einem Brand. Indes gehen die Aufräumarbeiten in Obermais ohne Pause weiter. Hafling ist vom Meran abgeschnitten. Der Straßendienst bemüht sich, die Landesstraße so schnell wie möglich einspurig befahrbar zu machen. Das wird frühestens Ende der Woche sein. Bei der Vermurung der Freiberger Straße wurde auch die Kanalisierung mitgerissen, an deren Reparatur gearbeitet wird. 3.000 bis 5.000 Kubikmeter Material sind abgegangen. Teilweise türmen sich Schlamm, Geröll und Gehölz bis zu 5 Meter hoch. Die gesetzliche Regelung zum assistierten Suizid wird nicht wie bisher geplant im Rahmen des Omnibusgesetzes weiterverfolgt, sondern in einem eigenständigen Gesetz ausgearbeitet. Die Entscheidung betrifft ausschließlich den gesetzlichen Rahmen. An den bisherigen inhaltlichen Zielsetzungen ändere sich dadurch nichts, sagt Gesundheitslandesrat Hubert Mesner. Mit dem Gesetzentwurf wird kein neues Recht auf einen medikamentös assistierten Suizid geschaffen. Das Urteil des italienischen Verfassungsgerichtshofs sieht unter klar definierten Voraussetzungen die Nichtstrafbarkeit der Beihilfe zum medikamentös assistierten Suizid vor und überträgt dem Gesetzgeber die Aufgabe, die dafür erforderlichen organisatorischen und verfahrensrechtlichen Bestimmungen zu regeln. Ab dem 1. Juli gelten neue Vorschriften für den Einsatz von Fahrtenschreibern im Güterverkehr. Die Pflicht wird auf weitere Fahrzeugkategorien ausgedehnt und betrifft künftig auch Fahrzeuge mit einem zulässigen Höchstgewicht von mehr als 2,5 Tonnen, einschließlich Anhänger oder Sattelanhänger, sofern sie für grenzüberschreitende Güterbeförderungen eingesetzt werden. Die neuen Bestimmungen gehen auf europäische Vorgaben zurück und bringen neben der Pflicht zur Verwendung eines Fahrtenschreibers auch zusätzliche Anforderungen mit sich. Dazu zählen unter anderem die Einhaltung der gesetzlichen Lenk- und Ruhezeiten sowie entsprechende Schulungsmaßnahmen für die betroffenen Mitarbeiter. Die neuen Vorschriften betreffen zahlreiche Handwerksbetriebe und Kleinunternehmen.
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1: Die deutsche Fußballnationalmannschaft ist bei der Weltmeisterschaft ausgeschieden. Im 16. Finale unterlag die DFB-Elf Außenseiter Paraguay im Elfmeterschießen mit 3:4. Nach der regulären Spielzeit hatte es 1:1 gestanden. Zunächst war Paraguay in Führung gegangen, bevor Kai Havertz ausgleichen konnte. Bundestrainer Nagelsmann betonte nach der Partie seinen Willen, im Amt zu bleiben. Sollte der DFB das anders sehen, müsse man es ihm sagen. Brasilien steht derweil im Achtelfinale. Die Südamerikaner gewannen gegen Japan mit 2:1. Den entscheidenden Treffer erzielten die Brasilianer in der Nachspielzeit. Marokko steht bei der WM im Achtelfinale. Im ersten Schlager der K.O.-Phase setzte sich der WM-Vierte von 2022 in Monterrey gegen die Niederlande mit 3:2 im Elfmeterschießen durch. Nach regulärer Spielzeit und Verlängerung war es 1:1 gestanden.
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1: Das waren die aktuellen Themen zur Stunde.
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3: Schön, nicht schön, warm, auf jeden Fall Sommer auch, kann man heute jetzt nicht so sagen. Also ein bisschen wechselhafter, vor allem jetzt noch am Morgen, aber dann wird es auch immer wieder schöner heute. Philipp Dattarotti mit den detaillierten Aussichten.
4: Über den Alpen liegt weiterhin warme und labil geschichtete Luft. Morgen sorgt eine Kaltfront dann für einen Luftmassenwechsel. Der heutige Dienstag bringt eine freundliche Mischung aus Sonne und Wolken. Vereinzelt ist bereits am Vormittag ein Regenschauer möglich. Am Nachmittag muss man über Südtirol verteilt dann wieder mit ein paar Gewittern rechnen. Und mit Höchstwerten bis 35 Grad im Unterland wird es noch einmal heiß. Morgen erreicht uns ab dem späten Vormittag dann die angesprochene Kaltfront. Damit ziehen in der Folge teils kräftige, gewittrige Regenschauer durch und gleichzeitig frischt böiger Nordwind auf. Die Temperaturen gehen damit überall zurück. Die zweite Wochenhälfte verläuft stabiler, Richtung Wochenende wird es aber bereits wieder heißer.
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6: Guten Morgen aus der Landesverkehrsmeldezentrale wünscht Renate Stauder. Wegen Sicherungsarbeiten nach Murenabgängen sind die Landesstraße Sinich-Verdienst zwischen Sinich und dem Kreisverkehr am Metz, die Landesstraße Meran-Hafling zwischen der Neif und Hafling und die Landesstraße Weidburg-Kastelruth zwischen der Abzweigung St. Oswald und der Abzweigung Dissens weiterhin gesperrt. Zurzeit herrscht in den Stadtgebieten aufgrund des Berufsverkehrs erhöhtes Verkehrsaufkommen. Rechnen Sie vor allem bei den Stadteinfahrten mit Verzögerungen. Eine Einbahnregelung wegen Arbeiten gibt es unter anderem auf der Brenner Staatsstraße nördlich von Pfarren, auf der Gardertaler Staatsstraße bei Zwischenwasser, auf der Gröner Staatsstraße zwischen Waldbruck und Pontives bei Brempach und auf der Passeirer Staatsstraße zwischen Riffian und Saltaus. Gute Fahrt!
3: Guten Morgen, liebe Sorgen. Seid ihr auch schon alle wach? Ich hoffe ja. Und wenn nicht, dann wird jetzt von unserer Seite ein bisschen geschüttelt, gerüttelt und vor allem gekickt. In dieser halben Stunde spielen wir eure Wünsche auf Bestellung und wir grüßen, wen ihr auch so grüßen wollt. Gerne Songwunsch und Gruß somit jetzt schon mal reinschicken, denn es sind drei geplant. Drei an deine Kickstarter-Wünsche und somit natürlich auch Grüße. Und wer zuerst kommt, der ergattert sich halt eben den Platz oder die. Deshalb gerne jetzt reinschicken, Songwunsch und Gruß an die 346 37 36 480 per WhatsApp, Text oder Sprachnachricht. Gleich geht's los.

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1: Wem wirst du folgen? Diese Frage stellt sich heute in der Früh der Klaus, denke ich mir zumindest mal. Denn er wünscht sich von Evanescence, Who Will You Follow? Schreibt er dazu. Danke und einen schönen Tag an euch alle. Bitte und einen wunderschönen Tag auch an dich, Klaus. Und Who Will You Follow? Kann ich dir nicht beantworten. Ich kann für dich nur den Song spielen.

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1: Dank dem Klaus sind wir jetzt schon mal zumindest so richtig wach, würde ich sagen. Um 17 Minuten nach 8. Jetzt kommt noch die Lisa mit ganz, ganz viel Summerfeeling. Heute ist die Lisa. Ich wünsche mir für meine kleine Tochter die Amelie in the Summertime von Mungo Jerry und den alle einen schönen Sommer. Liebe Grüße zurück, schönen Sommer euch beiden.

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1: Um 8:08 spielen wir unseren letzten Antenne Kickstarter Wunsch und der kommt vom Emil. Der Emil wünscht sich Michael Jackson, Dirty Diana.

Tja, King of Pop, immer deine Kickstarter, gemixt mit Brian McFadden und zurück zum besseren Musikmix. Das ist die Antenne. Schön, dass ihr dabei seid. Es ist gleich 8:30.

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1: Mit Hannelore Plung einen schönen guten Morgen. Gestern Abend sind über weite Teile Südtirols erneut kräftige Gewitter gezogen. Lokal gingen intensive Regenfälle nieder, begleitet von Blitz und Donner. Vor allem im Eisacktal mussten die Feuerwehren mehrfach ausrücken. Der Landtag kommt von heute bis 3. Juli zusammen. Auf der Tagesordnung stehen unter anderem die aktuelle Fragestunde, der Nachtragshaushalt des Landtags sowie Anträge und Gesetzentwürfe von Opposition und Mehrheit, darunter der Sammelgesetzentwurf der Landesregierung. In Antholz ist eine Wandergruppe gestern von einer Kuhherde attackiert worden. 3 Menschen wurden dabei verletzt und mussten ins Krankenhaus gebracht werden. Zum Sport. Favorit Jannik Sinner hat sich mit einem 5-Satz-Sieg in Wimbledon in die zweite Runde gekämpft. Trotz seines zweimaligen Satzrückstands und eines Sturzes setzte sich der Weltranglisten-Erste mit 4-6, 6-3, 6-7, 6-2, 6-3 gegen Miomir Kekmanovic aus Serbien durch. Mehr dazu im Infoblock um 9. Und nun zum Wetter. Nach Auflockerung von Restwolken verläuft der Vormittag recht sonnig. Vereinzelt ist bereits ein Regenschauer möglich. Am Nachmittag entwickeln sich aus den anwachsenden Quellwolken erneut einige Gewitter. Die Höchstwerte reichen von 29 bis 35 Grad. Die Temperaturen zurzeit in Antholz 16 Grad, Schlanders 19, Kaltern 20 und Völs 17 Grad.
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2: Guten Morgen aus der Landesverkehrsmeldezentrale wünscht Renate Stauder. Wegen Sicherungsarbeiten nach Murenabgängen sind die Landesstraße Sinich-Verdienst zwischen Sinich und dem Kreisverkehr am Metz, die Landesstraße Meran-Hafling zwischen Dorneif und Hafling und die Landesstraße Weidburg-Kastelruth zwischen der Abzweigung St. Oswald und der Abzweigung Dissens weiterhin gesperrt. Zurzeit herrscht in den Stadtgebieten aufgrund des Berufsverkehrs erhöhtes Verkehrsaufkommen. Rechnen Sie vor allem bei den Stadteinfahrten mit Verzögerungen. Eine Einbahnregelung wegen Arbeiten gibt es unter anderem auf der Brenner Staatsstraße nördlich von Pfarrn, auf der Gardertaler Staatsstraße bei Zwischenwasser, auf der Gröner Staatsstraße zwischen Waldbruck und Pontives bei Brembach und auf der Passeirer Staatsstraße zwischen Riffian und Saltaus. Gute Fahrt!
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4: Ich begrüße euch alle von dem, der im Büro sitzt, von der, die auf der Baustelle steht oder auch die, die zu Hause sind, mit den Kindern unterwegs, im Urlaub, ganz egal. Wir nehmen euch alle mit, noch 1,5 Stunden bis 10 sind wir noch da für euch. Schön, dass ihr dabei seid. Dafür geht's jetzt wieder weiter mit Top Hits und Classic Hits.

0: Es ist gleich 8:45 und die Erna, der kommt vor, die hat was gehört. Erna, was hast du gehört?
1: Ich habe den Badealarm gehört.
0: Das ist natürlich richtig.
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0: Und da hast du jetzt wahrscheinlich schon, Erna, den ganzen Morgen drauf ganz hart gewartet, oder?
1: Ja, eigentlich nicht gerade. Es war so ein bisschen Zufall.
0: Ein Zufall, und gerade die machen es oft aus, wenn man da jetzt nicht wartet und hofft und bangt und zittert und das Handy nicht mehr aus der Hand gibt, sondern einfach gehört, probiert und gewonnen, ja. Oder Erna? So soll es sein.
1: Ja, mal schauen, ja.
0: Erna, du hast mir bereits am Telefon verraten, du kommst aus Diesens.
1: Jawohl. Mhm.
0: Ich hätte mir da jetzt 3 Sachen ausgesucht für dich zum Schwimmen gehen. Schauen wir mal, ob was dabei ist. Einmal hätten wir Lido Wasserpark Dorf Tirol. Mhm. Kennst du schon? Kennst du noch nicht?
1: Kenn ich schon, ja.
0: Mhm. Dann hätten wir ein bisschen weiter zu fahren, aber zahlt sich wirklich aus, wenn wir so einen Tagesausflug machen nach Sterzing ins Balneum. Das geht eventuell auch, wenn es mal nicht so schön ist. Und dann hätten wir noch dabei das Freibad, das Lido, beim Montiglossi. Was darf es da sein?
1: Dann nenne ich Dorf Tirol.
0: Lido Wasserpark Dorf Tirol, einmal für die Erna. Und ich darf da wohl mit, oder?
1: Ja, sicherlich.
0: Das werden wir dann nächstes Jahr so veranstalten, dass es immer 2 Tickets gibt. Aber ich oder der Simon müssen mitgenommen werden.
1: Ja, das wäre eine gute Idee.
0: Gell, eine gute Idee. Würdest du da anrufen, Erna?
1: Ja, sicher nicht.
0: Schau, einen schönen Tag wir zwei im Lido Wasserpark Dorf Tirol.
1: Ja,
0: wunderbar. Aber dieses Jahr darfst du noch die Begleitung aussuchen. Und ja, ich wünsche dir ganz, ganz viel Spaß in Dorf Tirol.
1: Ich bedanke mich recht herzlich. Wünsche auch einen schönen Tag und eine gute Zeit.
0: Dankeschön, Erna, ebenfalls. Und bleibst du noch am Telefon, bitte.
1: Ja, danke vielmals.
0: Und morgen geht's dann natürlich weiter, auch wieder Antenne, Badealarm, neue Runde. Bin schon gespannt, wen wir da wohin schicken dürfen dann. Morgen wieder.
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31. Juni, was steht da so auf dem Kalender? Wir fangen ganz weit draußen und oben an im All. Heute ist nämlich der internationale Tag der Asteroiden.

Urlaubsmodus. In den USA feiert man heute den nationalen Mai Tai-Tag, also den Cocktailklassiker mit Karibik-Feeling. Einfach mal kurz gedanklich an den Strand, bitte. Auch wenn es bei uns vielleicht eher Büro oder ja, Alltag heißt. Dann gibt es noch einen sehr wichtigen, aber weniger leichten Aktionstag, den Internationalen Inkontinenztag. Der soll auf ein Thema aufmerksam machen, über das kaum jemand gerne spricht, das aber wirklich viele Menschen betrifft. Ziel ist es, mehr Offenheit zu schaffen und Betroffene besser zu unterstützen.

0: Mit Billie Eilish geht's rein in die neue Stunde. Es ist Punkt 9 und somit Zeit für das Wichtigste.
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2: Iran lehnt internationale Minenräumung in der Straße von Hormuz ab. Aufräumarbeiten in Obermais gehen ohne Pause weiter. Das Wetter heute in Südtirol sonnig, aber nicht stabil.
1: Redakteurin im Studio, Hannelore Plunger.
2: Einen schönen guten Morgen. Der Iran lehnt eine Minenräumung durch andere Nationen in der Straße von Hormuz ab. Vizeaußenminister Garibabadi erklärte, der entsprechende Vorschlag von Frankreichs Präsident Macron verstoße gegen das bestehende Rahmenabkommen. Dieses sehe vor, dass die Verantwortung ausschließlich bei Iran liege. Laut Garibabadi wird sein Land eine gemeinsame Operation niemals zulassen. Macron hatte nach einem Treffen mit dem Sultan von Oman erklärt, man wolle gemeinsam mit Partnern an der Minenräumung mitwirken, um die Seewege zu sichern. Ziel sei eine freie und bedingungslose Durchfahrt. Die Straße von Hormuz zählt zu den wichtigsten Transportwegen für den weltweiten Ölhandel und andere Güter. Am Abend und in der Nacht sind teils heftige Gewitter mit Starkregen, Hagel und Sturmböen über den Süden und den Osten Bayerns hinweggezogen. In München wurden zahlreiche Straßenkeller und Tiefgaragen geflutet. Heftige Unwetter mit starken Niederschlägen haben gestern Abend auch die aktuelle Hitzewelle in Österreich vorübergehend beendet und die Feuerwehren quer durch das ganze Bundesland gefordert. Laut Landesfeuerwehrkommando rückten die Feuerwehren in den Abendstunden zu mehr als 200 Einsätzen aus. Besonders betroffen war der Bezirk Vöcklabruck. Europa erwärmt sich seit den 1980er Jahren etwa doppelt so schnell wie der globale Durchschnitt. Es ist der Kontinent mit der stärksten Erwärmungsrate weltweit. Das bleibt nicht ohne Folgen für Millionen Urlauber. Tropische Krankheitserreger dringen nach Norden vor, Badeseen und Küstengewässer verändern sich, Hitzewellen treffen Städte härter als je zuvor. Durch längere Dürreperioden und ausgetrocknete Böden infolge steigender Temperaturen steigt die Gefahr großflächiger Waldbrände, vor allem in Südeuropa und rund ums Mittelmeer. Gletscherschmelze, aufdauernde Permafrostböden und häufigere Extremwetterereignisse machen Bergtouren unberechenbarer. Gestern Abend sind über weite Teile Südtirols erneut kräftige Gewitter gezogen. Lokal gingen intensive Regenfälle nieder, begleitet von Blitz und Donner. Vor allem im Eisacktal mussten die Feuerwehren mehrfach ausrücken. In Gossensaß Richtung Hühnerspiel kam es wegen eines Blitzeinschlags zu einem Brand. Indes gehen die Aufräumarbeiten in Obermais ohne Pause weiter. Hafling ist von Meran abgeschnitten. Der Straßendienst bemüht sich, die Landesstraße so schnell wie möglich einspurig befahrbar zu machen. Das wird frühestens Ende der Woche sein. Bei der Vermurung der Freiberger Straße wurde auch die Kanalisierung mitgerissen, an deren Reparatur gearbeitet wird. 3.000 bis 5.000 Kubikmeter Material sind abgegangen. Teilweise türmen sich Schlamm, Geröll und Gehölz bis zu 5 Meter hoch. Der Landtag kommt von heute bis 3. Juli zusammen. Auf der Tagesordnung stehen unter anderem die aktuelle Fragestunde, der Nachtragshaushalt des Landtags sowie Anträge und Gesetzentwürfe von Opposition und Mehrheit, darunter der Sammelgesetzentwurf der Landesregierung. Der Landtag debattiert diese Woche über ein Sammelgesetz mit Bestimmungen für viele Bereiche. Unter anderem geht es um die Wasserkraft. In Antholz ist eine Wandergruppe von einer Kuhherde attackiert worden. 3 Menschen wurden dabei verletzt und mussten ins Krankenhaus gebracht werden. Ein Schweizer erlitt schwere Verletzungen im Brustbereich. Eine weitere Person wurde erheblich verletzt, ein drittes Opfer leicht. Mehrere Personen gerieten nach dem Angriff der Tiere in Panik und flüchteten in unterschiedliche Richtungen. Das waren die aktuellen Themen zur Stunde.
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0: Und so geht's wettertechnisch weiter. Meteorologe Philipp Tartarotti.
4: Über den Alpen liegt weiterhin warme und labil geschichtete Luft. Morgen sorgt eine Kaltfront dann für einen Luftmassenwechsel. Der heutige Dienstag bringt eine freundliche Mischung aus Sonne und Wolken. Vereinzelt ist bereits am Vormittag ein Regenschauer möglich. Am Nachmittag muss man über Südtirol verteilt dann wieder mit ein paar Gewittern rechnen. Und mit Höchstwerten bis 35 Grad im Unterland wird es noch einmal heiß. Morgen erreicht uns ab dem späten Vormittag dann die angesprochene Kaltfront. Damit ziehen in der Folge teils kräftige, gewittrige Regenschauer durch und gleichzeitig frischt böiger Nordwind auf. Die Temperaturen gehen damit überall zurück. Die zweite Wochenhälfte verläuft stabiler, Richtung Wochenende wird es aber bereits wieder heißer.
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6: Guten Morgen aus der Landesverkehrsmeldezentrale, wünscht Renate Stauder. Wegen Sicherungsarbeiten nach Murenabgängen sind die Landesstraße Sinich-Verdienst zwischen Sinich und dem Kreisverkehr am Metz, die Landesstraße Meran-Hafling zwischen der Neif und Hafling und die Landesstraße Weidburg-Kastelruth zwischen der Abzweigung St. Oswald und der Abzweigung Dissens weiterhin gesperrt. Zurzeit herrscht in den Stadtgebieten aufgrund des Berufsverkehrs erhöhtes Verkehrsaufkommen. Rechnen Sie vor allem bei den Stadteinfahrten mit Verzögerungen. Eine Einbahnregelung wegen Arbeiten gibt es unter anderem auf der Brenner Staatsstraße nördlich von Pfahren, auf der Gaderthaler Staatsstraße bei Zwischenwasser, auf der Gröner Staatsstraße zwischen Waldbruck und Pontives bei Brempach und auf der Passeirer Staatsstraße zwischen Riffian und Saltaus. Gute Fahrt!
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0: 7:09, hallo Südtirol. Schönen guten Morgen ins Land. Ein knappes Stündchen sind wir noch gemeinsam hier on Tour. Und da haben wir natürlich alles Wichtige auch wieder mit dabei. Wir blicken auf die heutigen Veranstaltungstipps. Einen Live-Moment gibt's und natürlich alles Wichtige von der EM. Und dazu der bessere Musikmix. Schön, dass ihr da seid. Fein, wenn ihr bleibt. Moment.

0: Vielen angetrieben von der außergewöhnlichen Form von Erling Haaland, während die Elefanten in der gesamten Gruppenphase lediglich 2 Gegentore kassierten und damit erstmals in ihrer WM-Geschichte die K.O.-Runde erreichten. Heute treffen Frankreich und Schweden im 16. Finale aufeinander. Anstoß ist um 23 Uhr in Guadeloupe, Mexiko. Frankreich geht in das K.O.-Duell. Die Equipe Tricolore überzeugte bereits in der Gruppenphase mit ihrer Offensivqualität und individueller Klasse, während Schweden vor allem über eine kompakte Defensive, hohe Laufbereitschaft und mannschaftliche Geschlossenheit ins Achtelfinale einzog. Mexiko spielt gegen Ecuador in Mexico City. Anpfiff ist um 3 Uhr. Mexiko geht als klarer Favorit in dieses 16. Finale, nachdem das Team in der Gruppenphase eindrucksvoll aufgetreten ist und die Vorrunde als erster seiner Gruppe beendet hat. In der Gruppenphase holte Mexiko 3 Siege aus 3 Spielen. Das war's von der WM.
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1: Wenn ein Song Generationen verbindet, dann unser heutiger Live-Moment. Dream On ist die Hymne von Aerosmith. Und 2016 haben sie den Klassiker vor Zehntausenden Fans in Mexico City gespielt. Gänsehaut vom ersten Klavierton bis zum letzten Schrei von Steven Tyler war da natürlich angesagt. Genau das Richtige für diesen Dienstagmorgen. Hier sind Aerosmith live mit Dream On.

0: Das wäre dann dieser berühmte Steven Tyler-Schrei am Ende gewesen. Das waren Aerosmith mit Dream On, live aus Mexico City 2016. Das ist jetzt schon 10 Jahre her und ich habe mal nachgeschaut. Die sind seit 1970 on Tour, beziehungsweise es gibt die Band Aerosmith seit 1970. Das heißt 56 Jahre Musik und müde sind die immer noch nicht. Da sind wir auch froh drüber.
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0: Und jetzt geht's zum Info-Update. Es ist 9:30.
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2: Mit Hannelore Plunger einen schönen guten Morgen. Im Jahr 2025 wurden landesweit 95.519 Vergabeverfahren veröffentlicht. Rund 79% der Verfahren gingen an Unternehmen mit Sitz in Südtirol. Öffentliche Investitionen sind ein wesentlicher Motor für regionale Wertschöpfung, Beschäftigung und Wettbewerbsfähigkeit. Ferienzeit ist für Einbrecher Hochsaison, da leerstehende Häuser und Wohnungen leichtes Spiel bieten. Wer einige einfache Sicherheitsmaßnahmen beachtet, kann das Risiko eines Einbruchs deutlich reduzieren. Die Verbraucherzentrale gibt Tipps. In Antholz ist eine Wandergruppe gestern von einer Kuhherde attackiert worden. 3 Menschen wurden dabei verletzt und mussten ins Krankenhaus gebracht werden. Zum Sport. Favorit Jannik Sinner hat sich mit einem 5-Satz-Sieg in Wimbledon in die zweite Runde gekämpft. Trotz eines zweimaligen Satzrückstands und eines Sturzes setzte sich der Weltranglisten-Erste mit 4-6, 6-3, 6-7, 6-2, 6-3 gegen Miomir Kekmanovic aus Serbien durch. Mehr dazu im Infoblock 10:00. Und nun zum Wetter. Der Vormittag verläuft recht sonnig, vereinzelt ist bereits ein Regenschauer möglich. Am Nachmittag entwickeln sich aus den anwachsenden Quellwolken erneut einige Gewitter. Die Höchstwerte reichen von 29 bis 35 Grad. Die Temperaturen zurzeit in Doblach 16 Grad, Banzol 22, Sarntein 18 und Carapaz 21 Grad.
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3: Guten Morgen aus der Landesverkehrsmeldezentrale wünscht Renate Stauder. Wegen Sicherungsarbeiten nach Murenabgängen sind die Landesstraße Sinich-Verdienst zwischen Sinich und dem Kreisverkehr am Metz, die Landesstraße Meran-Hafling zwischen der Neif und Hafling und die Landesstraße Weidburg-Kastelruth zwischen der Abzweigung St. Oswald und der Abzweigung Dissens weiterhin gesperrt. Zurzeit herrscht in den Stadtgebieten aufgrund des Berufsverkehrs erhöhtes Verkehrsaufkommen. Rechnen Sie vor allem bei den Stadteinfahrten mit Verzögerungen. Eine Einbahnregelung wegen Arbeiten gibt es unter anderem auf der Brenner Staatsstraße nördlich von Pfarren, auf der Gardertaler Staatsstraße bei Zwischenwasser, auf der Gröner Staatsstraße zwischen Waldbruck und Pontives bei Brempach und auf der Passeirer Staatsstraße zwischen Riffian und Saltaus. Gute Fahrt!
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0: Und Sandra Hofer, feinen Dienstag ins Land. Weiter geht's nach einem fulminanten Live-Auftritt von Aerosmith direkt hier im Antennestudio in Lana. Spaß beiseite, das war in Mexico City 2016, aber es hat sich so angefühlt, als ob die direkt hier im Studio stehen würden. Nichtsdestotrotz geht's jetzt wieder weiter mit dem besseren Musikmix. Zum Beispiel Peggy Gou und Mark Ronson mit Miley Cyrus haben wir gleich für euch schon im Mix.
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0: 10 Minuten nach 9:30. Jetzt schauen wir nach einem Plan für nach Feierabend.
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0: Los geht's in Brixen heute mit dem Südtirol Jazz Festival. Der Posaunist Matteo Baggi bringt mit seinem Quintett das Projekt Giraffe auf die Bühne. Freuen könnt ihr euch auf eine spannende Mischung aus Jazz, Improvisation und elektronischen Klängen. Ab 21 Uhr im Innenhof des Jumpus in Brixen. Musikalisch geht's auch in Bozen weiter. Die Klangfeste Musikali laden wieder auf Schloss Runkelstein ein. Diesmal steht das Schneeberger und Bakanitsch Quartett auf der Bühne und verbindet alpine Klänge mit Swing und Jazz. Ab 20.30 Uhr auf Schloss Runkelstein. Wer sich lieber informieren möchte, die Volkshochschule Südtirol bietet den kostenlosen Online-Vortrag »Wie schütze ich mein Kind vor Sucht?« an. Dabei geht es um Suchtprävention und darum, wie Eltern ihre Kinder im Alltag stärken können. Beginn ist um 18 Uhr online. Den Zugangslink findet ihr auch online oder eben einfach nachfragen bei der Volkshochschule. Und zum Tagesausklang gibt's noch Kino unter freiem Himmel in Bruneck. Gezeigt wird der französische Film Könige des Sommers. Eine warmherzige Geschichte über Familie, Zusammenhalt und einen ungewöhnlichen Käsewettbewerb. Sollte das Wetter nicht mitspielen, wird der Film einfach nach drinnen verlegt. Beginn ist um 21 Uhr im UFO Jugend- und Kulturzentrum in Bruneck.
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0: 11 Minuten vor 10. Ich möchte da noch mal ganz konkret wissen, wie schaut's denn mit dem Wetter aus? Philipp Dautarotti vom Landeswetterdienst.
1: Grüß Gott, guten Morgen.
0: Ja, hallo, grüß Gott. Ja, Philipp, wie verläuft denn dieser heutige Dienstag?
1: Ja, auch heute liegen warme und labil geschichtete Luftmassen über Südtirol. Damit gibt es zunächst eine freundliche Mischung aus Sonne und Wolken. Vereinzelt ist aber bereits am Vormittag ein Regenschauer möglich. Am Nachmittag muss man über Südtirol verteilt dann wieder mit ein paar Gewittern rechnen. Und mit Höchstwerten bis 35 Grad im Unterland wird es noch einmal heiß.
0: Und morgen kühlt es dann überall ab, richtig?
1: Ja, morgen erreicht uns ab dem späten Vormittag eine Kaltfront. Damit ziehen in der Folge von West nach Ost teils auch kräftige, gewittrige Regenschauer durch und gleichzeitig frischt böiger Nordwind auf. Mhm. Hinter der Front wird es dann deutlich kühler.
0: Wie schaut es dann in den folgenden Tagen aus?
1: Ja, die zweite Wochenhälfte verläuft stabiler und überwiegend sonnig. Richtung Wochenende wird es aber bereits wieder heißer.
0: Ja, so ist eben Sommer. Danke, Philipp.

The Weeknd. Um 3:10, das war's somit von uns. Wir sind morgen wieder für euch da, wenn ihr Lust habt, gemeinsam in den Mittwoch reinzustarten. Bis dahin wünsche ich euch alles Liebe, gutes Schaffen. Tschüss und macht's es gut.

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1: Fujimori gewinnt Wahl in Peru. Im Jahr 2025 wurden landesweit 95.519 Vergabeverfahren veröffentlicht. Das Wetter heute in Südtirol sonnig, aber nicht stabil.
0: Redakteurin im Studio Hannelore Plunger.
1: Einen schönen Vormittag. Die rechtskonservative Kandidatin Keiko Fujimori hat nach Abschluss der langwierigen Stimmenauszählung die Präsidentschaftswahl in Peru gewonnen. Die 51-Jährige kam auf 50,13%, wie das Wahlamt mehr als 3 Wochen nach der Stichwahl am 7. Juni mitteilte. Der Linkspolitiker Roberto Sanchez erhielt demnach 49,86%. Gerade einmal 49.641 Stimmen trennten die Kontrahenten in einem Land mit 27 Millionen Wahl. Berechtigten. Sanchez hatte angekündigt, die Wahlergebnisse nicht anzuerkennen. Julian Nagelsmann will auch nach dem frühen WM aus der Fußballnationalmannschaft von Deutschland Bundestrainer bleiben. Der 38-Jährige erklärte noch im Stadion nach der Niederlage im Elfmeterschießen gegen Paraguay und dem verpassten Einzug ins Achtelfinale seine Bereitschaft, im Amt zu bleiben. Er möchte es weitermachen. Er stehe bereit, wenn man das möchte, und wenn man das nicht möchte, müsste man das sagen, erklärte Nagelsmann. Sein Vertrag beim DFB läuft noch bis nach der EM 2028. Bei der heftigen Explosion am Eingang eines Wohngebäudes in Monaco soll Berichten zufolge einer der reichsten Unternehmer aus der Ukraine verletzt worden sein. Insgesamt wurden nach Behördenangaben 3 Menschen verletzt, 2 von ihnen lebensbedrohlich. Demnach handelt es sich bei dem aus der Ukraine stammenden Mann um einen Immobilienunternehmer. Verletzt wurden auch eine Frau und ein Jugendlicher. Von offizieller Seite wurden die Identitäten nicht bestätigt. Eine verdächtige Person sei auf der Flucht, hieß es. Im Jahr 2025 wurden landesweit 95.519 Vergabeverfahren veröffentlicht. Rund 79% der Verfahren gingen an Unternehmen mit Sitz in Südtirol. Öffentliche Investitionen sind ein wesentlicher Motor für regionale Wertschöpfung, Beschäftigung und Wettbewerbsfähigkeit. Für den LVH sind diese Zahlen ein klares Signal. Gerade die vielen kleinen und mittleren Handwerksbetriebe im Land tragen wesentlich dazu bei, dass öffentliche Bau-, Liefer- und Dienst Leistungsaufträge effizient und qualitätsvoll umgesetzt werden. Gleichzeitig sorgen sie dafür, dass die Wertschöpfung in Südtirol bleibt und Arbeitsplätze auch im ländlichen Raum gesichert werden. Ferienzeit ist für Einbrecher Hochsaison, da leerstehende Häuser und Wohnungen leichtes Spiel bieten. Wer einige einfache Sicherheitsmaßnahmen beachtet, kann das Risiko eines Einbruchs deutlich reduzieren. Die Verbraucherzentrale gibt Tipps, wie man durch ein paar einfache Verhaltensregeln sein Hab und Gut beschützen kann. Kunde Bauhofer informiert.
2: Fenster und Türen immer schließen. Erfahrungsgemäß gelangen viele Einbrecher durch gekippte Fenster ins Haus. Das gilt für Haustüren, Balkontüren, Fenster, Kellerfenster. Auch sollten Schlüssel nie im Außenbereich versteckt werden, wie zum Beispiel unter der Fußmatte oder in einem Blumentopf. Nicht nur die Haustür selbst, sondern auch andere Eingänge, wie zum Beispiel Garagenzugänge oder Hinterausgänge, sollten gut gesichert sein. Es ist auch wichtig, die eigene Abwesenheit nicht preiszugeben. Man kann zum Beispiel mit Zeitschaltuhren die Lampen aus- und einschalten oder mit kleinen Gadgets abends zum Beispiel ein eingeschaltetes Fernsehgerät gut simulieren.
1: In Antholz ist eine Wandergruppe von einer Kuhherde attackiert worden. 3 Menschen wurden dabei verletzt und mussten ins Krankenhaus gebracht werden. Ein Schweizer erlitt schwere Verletzungen im Brustbereich. Eine weitere Person wurde erheblich verletzt. Ein drittes Opfer leicht. Mehrere Personen gerieten nach dem Angriff der Tiere in Panik und flüchteten in unterschiedliche Richtungen.
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1: Favorit Jannik Sinner hat sich mit einem 5-Satz-Sieg in Wimbledon in die 2. Runde gekämpft. Trotz seines 2-maligen Satzrückstands und eines Sturzes setzte sich der Weltranglisten-Erste aus Südtirol mit 4-6, 6-3, 6-7, 6-2, 6-3 gegen Miomir Kekmanovic aus Serbien durch. Sinners nächster Gegner ist Nuno Borges aus Portugal. Ausgeschieden sind mit dem Norweger Kasper Rüdd, dem Russen Andrei Rublev und dem Italiener Luciano Daderi bereits die Nummer 11, 12 und 14 des Turniers. Das waren die aktuellen Themen zur Stunde.
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1: Am Vormittag scheint verbreitet die Sonne. Am Nachmittag entwickeln sich aus den anwachsenden Quellwolken ein paar Regenschauer oder Gewitter. Die Höchstwerte reichen von 28 bis 35 Grad. Die Wettervorschau. Am Mittwoch sorgt eine Kaltfront für zunehmend unbeständige Verhältnisse. Im Tagesverlauf kommt es verbreitet zu gewittrigen Regenschauern und in der Folge frischt vielerorts Nordföhn auf. Die Temperaturen gehen zurück. Der Donnerstag verläuft recht sonnig, morgendliche Wolken lockern bald auf. Vor allem im Norden bleibt es föhnig. Auch am Freitag überwiegt der Sonnenschein. Am Alpenhauptkamm kann die Bewölkung zeitweise etwas dichter sein. Der Samstag bringt voraussichtlich im ganzen Land strahlenden Sonnenschein. Richtung Wochenende steigen die Temperaturen vor allem im Süden wieder an.
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5: Schönen Vormittag aus der Landesverkehrsmeldezentrale wünscht Renate Stauder. Wegen Sicherungsarbeiten nach Murenabgängen sind die Landesstraße Meran-Hafling zwischen Dorneif und Hafling, die Landesstraße Sinich-Verdienst zwischen Sinich und dem Kreisverkehr am Metz und die Landesstraße Weidburg-Kastelruth zwischen der Abzweigung St. Oswald und der Abzweigung Dissens weiterhin gesperrt. In Meran kommt es aufgrund der Straßensperren nach den Murenabgängen in Obermais in Fachrichtung Meran und auf der Passeirer Straße ab der Tiroler Kreuzung in Fachrichtung Meran zu Kolonnenverkehr und Staus. Zu Behinderungen wegen Arbeiten kommt es unter anderem auf der Brenner Staatsstraße nördlich vom Fahren, auf der Bustertaler Straße bei Inchen, auf der Gadertaler Staatsstraße bei Zwischenwasser, auf der Gröner Staatsstraße zwischen Waldburg und Pontives bei Prempach und auf der Passeirer Staatsstraße zwischen Riffian und Saltaus. Gute Fahrt!
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1: Mit Hannelore Plunger einen schönen guten Morgen. Heute findet im Merkantilgebäude in Bozen die öffentliche Anhörung zur Genehmigung der Jahresabschlüsse 2025 der Region Trentino-Südtirol und der autonomen Provinz Trient vor dem Rechnungshof statt. Der regionale Staatsanwalt hob in seinem Bericht mehrere Punkte hervor, die aus Sicht des Schutzes der öffentlichen Finanzen besondere Aufmerksamkeit erfordern. Ferienzeit ist für Einbrecher Hochsaison, da leerstehende Häuser und Wohnungen leichtes Spiel bieten. Wer einige einfache Sicherheitsmaßnahmen beachtet, kann das Risiko eines Einbruchs deutlich reduzieren. Die Verbraucherzentrale gibt Tipps. Heute ist die letzte Gelegenheit, den Praxer Wildsee ohne Reservierung oder Genehmigung mit dem Auto zu erreichen. Ab morgen tritt die sommerliche Zufahrtsregelung in Kraft, heuer 10 Tage früher als in den Vorjahren. Zum Sport. Vipdal Broncos arbeiten derzeit am Kader für die kommende Saison in der Alps Hockey League. Nun haben die Wildpferde den Abgang ihres wichtigsten Mannes bekannt gemacht. Dominik Groh verlässt Sterzing nach 2 Jahren. Mehr dazu in den Nachrichten zur vollen Stunde. Und nun zum Wetter. Der Vormittag verläuft recht sonnig, vereinzelt ist bereits ein Regenschauer möglich. Am Nachmittag entwickeln sich aus den anwachsenden Quellwolken erneut einige Gewitter. Die Höchstwerte reichen von 29 bis 35 Grad. Die Temperaturen zurzeit in St. Walburg 19 Grad, Sulden 15, Gagerzon 24 und Pfalz 18 Grad.
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2: Schönen Vormittag aus der Landesverkehrsmeldezentrale wünscht Renate Stauder. Wegen Sicherungsarbeiten nach Murenabgängen sind die Landesstraße Meran-Hafling zwischen der Neif und Hafling, die Landesstraße Sinich-Verdienst zwischen Sinich und dem Kreisverkehr am Metz und die Landesstraße Weidburg-Kastelroth zwischen der Abzweigung St. Oswald und der Abzweigung Dissens weiterhin gesperrt. In Meran kommt es aufgrund der Straßensperren nach den Murenabgängen in Obermais in Fachrichtung Meran und auf der Passeirer Straße ab der Tiroler Kreuzung in Fachrichtung Meran zu Kolonnenverkehr und Staus. Zu Behinderungen wegen Arbeiten kommt es unter anderem auf der Brenner Staatsstraße nördlich von Fahren, auf der Bustertaler Straße bei Inchen, auf der Gadertaler Staatsstraße bei Zwischenwasser, auf der Gröner Staatsstraße zwischen Waldburg und Buntives bei Prempach und auf der Passeirer Staatsstraße zwischen Riffian und Saltaus. Gute Fahrt!
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Hier ist die Landesverkehrsmeldezentrale mit einer Gasterfahrermeldung. Auf der Schnellstraße Mebo kommt Ihnen zwischen Algund und Meran ein Fahrzeug entgegen. Fahren Sie in beide Richtungen äußerst vorsichtig und bleiben Sie auf der rechten Fahrspur. Wir melden uns, sobald keine Gefahr mehr besteht. Qui alla centrale Viabilità con un messaggio di guida contromano. Sulla superstrada Mebo tra Lagunda e Merano vi è un veicolo che sta viaggiando contromano. Guidate in entrambe le direzioni con la massima prudenza e tenetevi il più possibile sulla destra. Segue una comunicazione appena il pericolo non sussiste più.

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1: Gewaltiger Sturm in Mailand.

0: Rechnungshof Mant, Trient und Bozen bei A22 und Vertragsverlängerungen. Das Wetter heute in Südtirol, sonnig, aber nicht stabil.
1: Redakteurin im Studio, Hannelore Plunger.
0: Einen schönen Vormittag. Gestern erfasste ein gewaltiger Sturm die Metropole Mailand. Der Zivilschutz der Region Lombardei hatte eine Wetterwarnung der Stufe Gelb herausgegeben. Infolge der Unwetterwelle mussten die Feuerwehrleute in der Stadt Dutzende Einsätze leisten. Abgebrochene Äste, umgestürzte Bäume auf den Straßen und sogar ein Baum, der auf ein vorbeifahrendes Fahrzeug stürzte, gehörten zu den Folgen. Nach den zwei verheerenden Erdbeben der Vorwoche ist Venezuela gestern erneut durch ein schweres Nachbeben erschüttert worden. Während trotz schwindender Hoffnung die Suche nach Überlebenden weitergeht, steigt zugleich die Wut auf das sozialistische Regime in dem ölreichen, aber bitterarmen Land. Einer der Gründe für die verheerenden Folgen der Erdströße, laut Fachleuten, Schlamperei im Wohnbausektor. Beim Oktoberfest wird es in diesem Jahr eine neue Sicherheitszentrale geben. Sie wurde im Servicezentrum auf dem Festgelände eingerichtet, um kritische Situationen wie im vergangenen Jahr zu vermeiden. Stellenweise war es damals zu Besucherstaus gekommen. Das Gelände wurde schließlich wegen Überfüllung geschlossen. Für einen besseren Überblick wird die Stadt an allen Lautsprechermasten auch Kameras installieren. Heute findet im Merkantilgebäude in Bozen die öffentliche Anhörung zur Genehmigung der Jahresabschlüsse 2025 der Region Trentino-Südtirol und der autonomen Provinz Trient vor dem Rechnungshof statt. Der regionale Staatsanwalt hob in seinem Bericht mehrere Punkte hervor, die aus Sicht des Schutzes der öffentlichen Finanzen besondere Aufmerksamkeit erfordern. Grundsätzlich wird beiden Verwaltungen eine solide und ordnungsgemäße Finanzgebarung bescheinigt. Kritisch angemerkt wurde jedoch, dass die Autobahngesellschaft A22 weiterhin die gesetzlich vorgeschriebene Höchstzahl von 5 Verwaltungsratsmitgliedern überschreitet. Zudem beanstandete der Rechnungshof die häufige Nutzung von Vertragsverlängerungen durch die Region. Auch 2025 wurden 24 Verträge verlängert. Dies deutet auf Mängel bei der Planung und Beschaffung von Gütern und Dienstleistungen hin. Ferienzeit ist für Einbrecher Hochsaison, da leerstehende Häuser und Wohnungen leichtes Spiel bieten. Wer einige einfache Sicherheitsmaßnahmen beachtet, kann das Risiko eines Einbruchs deutlich reduzieren. Die Verbraucherzentrale gibt Tipps, wie man durch ein paar einfache Verhaltensregeln sein Hab und Gut beschützen kann. Kunde Bauhofer informiert.
2: Fenster und Türen immer schließen. Erfahrungsgemäß gelangen viele Einbrecher durch gekippte Fenster ins Haus. Das gilt für Haustüren, Balkontüren, Fenster, Kellerfenster. Auch sollten Schlüssel nie im Außenbereich versteckt werden, wie zum Beispiel unter der Fußmatte oder in einem Blumentopf. Nicht nur die Haustür selbst, sondern auch andere Eingänge, wie zum Beispiel Garagenzugänge oder Hinterausgänge, sollten gut gesichert sein. Es ist auch wichtig, die eigene Abwesenheit nicht preiszugeben. Man kann zum Beispiel mit Zeitschaltuhren die Lampen aus- und einschalten oder mit kleinen Gadgets abends zum Beispiel ein eingeschaltetes Fernsehgerät gut simulieren.
0: Heute ist die letzte Gelegenheit, den Praxer Wildsee ohne Reservierung oder Genehmigung mit dem Auto zu erreichen. Ab morgen tritt die sommerliche Zufahrtsregelung in Kraft, heuer 10 Tage früher als in den Vorjahren. Die Zufahrtsregelung wurde eingeführt, um den Verkehr in engen Praxertal zu reduzieren. Bis 15. September ist die Zufahrt zwischen 9 und 16 Uhr nur mal mit einer gültigen Durchgangsgenehmigung möglich.
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0: Die Wipptal Broncos arbeiten derzeit am Kader für die kommende Saison in der Alps Hockey League. Nun haben die Wildpferde den Abgang ihres wichtigsten Mannes bekannt gemacht. Dominik Groh verlässt Sterzing nach 2 Jahren. Den 28-jährigen Tschechen mit Eisvergangenheit soll es auch aus familiären Gründen zurück in seine Heimat ziehen. Einen neuen Club gibt es allerdings noch nicht. In Kürze sollen die Broncos bereits einen Nachfolger präsentieren, der in große Fußstapfen tritt. Das waren die aktuellen Themen zur Stunde.
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0: Am Vormittag scheint verbreitet die Sonne. Am Nachmittag entwickeln sich aus den anwachsenden Quellwolken ein paar Regenschauer oder Gewitter. Die Höchstwerte reichen von 28 bis 35 Grad. Die Wettervorschau. Am Mittwoch sorgt eine Kaltfront für zunehmend unbeständige Verhältnisse. Im Tagesverlauf kommt es verbreitet zu gewitterigen Regenschauern und in der Folge frischt vielerorts Nordföhn auf. Die Temperaturen gehen zurück. Der Donnerstag verläuft recht sonnig, morgendliche Wolken lockern bald auf. Vor allem im Norden bleibt es föhnig. Auch am Freitag überwiegt der Sonnenschein. Am Alpenhauptkamm kann die Bewölkung zeitweise etwas dichter sein. Der Samstag bringt voraussichtlich im ganzen Land strahlenden Sonnenschein. Richtung Wochenende steigen die Temperaturen vor allem im Süden wieder an.
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5: Aus der Landesverkehrsmeldezentrale begrüßt Sie Barbara Widot. Wegen Sicherungsarbeiten nach Murrenabgängen sind die Landesstraße Sinich-Verdienz zwischen Sinich und dem Kreisverkehr Rametz und die Landesstraße Meran-Hafling zwischen der Naiv und Hafling gesperrt. Deshalb kommt es in Obermais in Fahrrichtung Meran und auf der Passaierstraße ab der Tiroler Kreuzung in Fahrrichtung Meran zu Kolonnenverkehr und Staus. Die Landesstraße Weidbruck-Asterutz zwischen der Abzweigung St. Oswald und der Abzweigung Tisens ist weiterhin gesperrt. Gute Fahrt!
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ist die Landesverkehrsmeldezentrale mit der Geisterfahrentwarnung. Der Geisterfahrer hat die Schnellstraße Mebo wieder verlassen. Es besteht keine Gefahr mehr. Qui alla centrale viabilità per il messaggio di guida contromano. Il veicolo che stava viaggiando contromano ha lasciato la superstrada Mebo. Il pericolo non sussiste più.

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1: Mit Hannelore Plunger einen schönen Tag. Der Juni war ein überdurchschnittlich warmer Monat. Die Temperaturen lagen um 2,5 Grad über dem langjährigen Durchschnitt. Heute ist die letzte Gelegenheit, den Praxer Wildsee ohne Reservierung oder Genehmigung mit dem Auto zu erreichen. Ab morgen tritt die sommerliche Zufahrtsregelung in Kraft, heuer 10 Tage früher als in den Vorjahren. Jedes Jahr verlassen 2500 junge Menschen Südtirol. Eine der Hauptursachen ist der Mangel an bezahlbarem Wohnraum. Das Team K hat im Landtag einen Beschlussantrag mit 5 konkreten Vorschlägen gegen den Wohnungsnotstand eingereicht. Zum Sport. Heute treffen Frankreich und Schweden im 16. Finale der Weltmeisterschaft aufeinander. Elfenbeinküste und Norwegen spielen um 19 Uhr erstmals in ihrer Geschichte gegeneinander. Und zwar in Texas. Mexiko spielt gegen Ecuador in Mexico City. Mehr dazu in den Nachrichten zur vollen Stunde. Und nun zum Wetter. Am Nachmittag entwickeln sich aus den anwachsenden Quellwolken erneut ein paar Gewitter. Die Höchstwerte reichen von 29 bis 35 Grad. Die Temperaturen zurzeit in Bozen 25 Grad, Meran 23, Brixen und Sterzing 22 und Bruneck 19 Grad.
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2: Aus der Landesverkehrsmeldezentrale begrüßt Sie Barbara Widot. Wegen Sicherungsarbeiten nach Murenabgängen sind die Landesstraße Sinich-Verdienst zwischen Sinich und dem Kreisverkehr Rametz und die Landesstraße Meran-Hafling zwischen der Naiv und Hafling gesperrt. Deshalb kommt es in Obermais in Fahrrichtung Meran und auf der Passaierstraße ab der Tiroler Kreuzung in Fahrrichtung Meran zu Kolonnenverkehr und Staus. Die Landesstraße Weidbruck-Asterutz zwischen der Abzweigung St. Oswald und der Abzweigung Tisens ist weiterhin gesperrt. Gute Fahrt!

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2: Unwetter in Mailand. Der Juni war wettermäßig in zwei Hälften aufgeteilt. Das Wetter heute in Südtirol, zeitweise sonnig, aber labil.
1: Redakteurin im Studio, Hannelore Plunger.
2: Einen schönen Tag. Gestern erfasste ein gewaltiger Sturm die Metropole Mailand. Der Zivilschutz der Region Lombardei hatte eine Wetterwarnung der Stufe Gelb herausgegeben. Infolge der Unwetterwelle mussten die Feuerwehrleute in der Stadt Dutzende Einsätze leisten. Abgebrochene Äste, umgestürzte Bäume auf den Straßen und sogar ein Baum, der auf ein vorbeifahrendes Fahrzeug stürzte, gehörten zu den Folgen. Knapp eine Woche nach den verheerenden Erdbeben in Venezuela werden immer noch Menschen lebend gefunden. Salvadorianische Einsatzkräfte erreichten in der Nacht auf heute einen 44-Jährigen unter den Trümmern eines Einkaufszentrums in der Küstenstadt Maquetia, wie El Salvadors Präsident schrieb. Der Mann sei über einen Schlauch mit Wasser versorgt worden, während die Rettungsarbeiten andauerten. Die Feuerwehr der ecuadorianischen Hauptstadt Quito, die ebenfalls im Katastrophengebiet im Einsatz war, meldete die Rettung eines 12-jährigen Jungen. Während die Suche nach Überlebenden weitergeht, steigt zugleich die Wut auf das sozialistische Regime in dem ölreichen, aber bitterarmen Land. Einer der Gründe für die verheerenden Folgen der Erdstöße laut Fachleuten: Schlamperei im Wohnbausektor. Der Juni war wettermäßig in zwei Hälften aufgeteilt, berichtet Meteorologe Dieter Peterlin vom Amt für Meteorologie. Während die ersten 15 Tage nass und durchschnittlich temperiert waren, gab es in der zweiten Hälfte eine ausgeprägte Hitzewelle. Peterlin?
3: Ja, in Südtirol gab es in den letzten Jahren schon längere und stärkere Hitzewellen, also von dem her ist das kein Rekord, aber die traten dann immer erst im Hochsommer auf, also im Juli, im August, in der normalerweise heißesten Zeit und nicht schon wie heuer im Juni, also für Juni war das hingegen wirklich außergewöhnlich. Ja, durch die Hitzewelle war das natürlich ein überdurchschnittlich warmer Monat. Die Temperaturen lagen um 2,5 Grad über dem langjährigen Durchschnitt. Aber letztes Jahr war der Juni noch wärmer. Auch da hatten wir nämlich zum Ende hin eine Hitzewelle. Aber auch davor war es schon sehr warm. Heuer dagegen waren die ersten 2 Wochen nur unter Anführungszeichen durchschnittlich.
2: Mit 1. Juli tritt eine weitreichende Reform der betrieblichen Abfertigung in Kraft, die alle Beschäftigten des privaten Sektors direkt betrifft. Ausgenommen sind öffentlich Bedienstete und Hausangestellte. Das Haushaltsgesetz 26 führt ein strenges Schweigeeinwilligungsprinzip ein. Wer innerhalb von 60 Tagen nach Arbeitsantritt keine ausdrückliche Entscheidung trifft, dessen Abfertigung fließt automatisch in einen Zusatzrentenfonds und das unwiderruflich, so der Verbraucherverein Robin. Neu eingestellte Arbeitnehmer haben ab dem 1. Juli 60 Tage Zeit, um zu entscheiden, wohin ihre Abfertigung fließen soll. Heute ist die letzte Gelegenheit, den Praxer Wildsee ohne Reservierung oder Genehmigung mit dem Auto zu erreichen. Ab morgen tritt die sommerliche Zufahrtsregelung in Kraft, heuer 10 Tage früher als in den Vorjahren. Die Zufahrtsregelung wurde eingeführt, um den Verkehr in engen Praxertal zu reduzieren. Friedrich Mittermeier, der Bürgermeister von Prax.
4: Wir machen heuer wieder, wie die letzten Jahre, von Juli bis September, das Praxertal für Individualverkehr gesperrt. Das heißt, die Privaten können effektiv über online, über das Portal www.prax.bz sich registrieren bzw. einen Parkplatz und eine Durchfahrt buchen.
2: Bis 15. September ist die Zufahrt zwischen 9 und 16 Uhr nur mal mit einer gültigen Durchgangsgenehmigung möglich. Jedes Jahr verlassen 2500 junge Menschen Südtirol. Eine der Hauptursachen ist der Mangel an bezahlbarem Wohnraum. Das Team K hat im Landtag einen Beschlussantrag mit 5 konkreten Vorschlägen gegen den Wohnungsnotstand eingereicht. Paul Kölnsberger.
5: Man könnte hier viele Dinge tun. Es ist klar, wir haben schwer lösbare Probleme wie die Überalterung der Gesellschaft, internationale Krisen. Aber Wohnungen bauen ist etwas, was man lösen kann, wenn man will. Hier fehlt es am politischen Willen. Man könnte hier durch kleine gesetzliche Änderungen die Umnutzung von Büros in Wohnungen erleichtern. Wir könnten den Bestand vor allem in den Vierteln, die das WOBI gebaut hat, in den Städten verdichten. Wir könnten das WOBI dazu anstellen, den Leerstand, die Wohnungen der Besitzer anzumieten. Und vor allem, wir könnten endlich eine Landesagentur gründen, die Baugrund beschafft, denn bei uns ist das große Problem der Baugrund. Wenn wir eine Agentur haben, die Baugrund beschafft, dann geht der ganze Rest viel leichter und viel schneller.
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2: Heute treffen Frankreich und Schweden im 16. Finale der Weltmeisterschaft aufeinander. Anstoß ist um 23 Uhr in Guadeloupe, Mexiko. Frankreich überzeugte bereits in der Gruppenphase mit ihrer Offensivqualität und individueller Klasse, während Schweden vor allem über eine kompakte Defensive, hohe Laufbereitschaft und mannschaftliche Geschlossenheit ins Achtelfinale einzog. Elfenbeinküste und Norwegen treffen heute erstmals in ihrer Geschichte aufeinander, und zwar in Texas mit Anstoß um 19 Uhr. Beide Mannschaften schlossen als zweite ihrer jeweiligen Gruppen mit 6 Punkten ab, jedoch auf grundlegend unterschiedlichen Wegen. Mexiko spielt gegen Ecuador in Mexico City, Anpfiff ist um 3 Uhr. Mexiko geht als klarer Favorit in dieses 16. Finale, nachdem das Team in der Gruppenphase eindrucksvoll aufgetreten ist und die Vorrunde als erster seiner Gruppe beendet hat. In der Gruppenphase holte Mexiko 3 Siege aus 3 Spielen.
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2: Das waren die aktuellen Themen zur Stunde.
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2: Am Nachmittag entwickeln sich aus den anwachsenden Quellwolken erneut ein paar Gewitter. Die Höchstwerte reichen von 29 bis 35 Grad. Die Wettervorschau. Zunächst ist es morgen sonnig, am späten Vormittag nimmt die Bewölkung vom Finchgau her zu und am Nachmittag ziehen teils kräftige gewittrige Regenschauer durch. Gleichzeitig frischböiger Nordwind auf. Die Temperaturen gehen zurück, die Höchstwerte reichen von 23 bis 30 Grad. Der Donnerstag verläuft recht sonnig, morgendliche Wolken lockern bald auf. Vor allem im Norden bleibt es föhnig. Auch am Freitag überwiegt der Sonnenschein. Am Alpenhauptkamm kann die Bewölkung zeitweise etwas dichter sein. Der Samstag bringt verbreitet sehr sonnige Verhältnisse. Richtung Wochenende steigen die Temperaturen vor allem im Süden wieder an. Auch am Sonntag scheint im ganzen Land die Sonne bei hochsommerlichen Temperaturen bis 35 Grad.
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7: Aus der Landesverkehrsmeldezentrale begrüßt sie Renate Stauder. Wegen Sicherungsarbeiten nach Murenabgängen sind die Landesstraße Meran-Hafling zwischen der Neif und Hafling, die Landesstraße Sinich-Verdienst zwischen Sinich und dem Kreisverkehr am Metz und die Landesstraße Weidburg-Kastelroth zwischen der Abzweigung St. Oswald und der Abzweigung Disenz weiterhin gesperrt. In Meran kommt es aufgrund der Straßensperren nach den Murenabgängen in Obermais in Fachrichtung Meran und auf der Passeirer Straße ab der Tiroler Kreuzung in Fachrichtung Meran zu Kolonnenverkehr und Staus. Eine Einbahnregelung wegen Arbeiten gibt es unter anderem auf der Brenner Staatsstraße nördlich von Fahren, auf der Bustertaler Staatsstraße bei Inchen, auf der Gadertaler Staatsstraße bei Zwischenwasser, auf der Gröner Staatsstraße zwischen Waldburg und Pontives bei Brembach und auf der Passeirer Staatsstraße zwischen Riffchen und Zaltaus. Gute Fahrt!
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1: Mit Hannelore Plung einen schönen Tag. Der Juni war wettermäßig in zwei Hälften aufgeteilt, berichtet Meteorologe Dieter Peterlin. Während die ersten 15 Tage nass und durchschnittlich temperiert waren, gab es in der zweiten Hälfte eine ausgeprägte Hitzewelle. Mit 1. Juli tritt eine weitreichende Reform der betrieblichen Abfertigung in Kraft, die alle Beschäftigten des privaten Sektors direkt betrifft. Ausgenommen sind öffentlich Bedienstete und Hausangestellte. Das Haushaltsgesetz führt ein strenges Schweigeeinwilligungsprinzip ein. Wer innerhalb von 60 Tagen nach Arbeitsantritt keine ausdrückliche Entscheidung trifft, dessen Abfertigung fließt automatisch in einen Zusatzrentenfonds. Jedes Jahr verlassen 2500 junge Menschen Südtirol. Eine der Hauptursachen ist der Mangel an bezahlbarem Wohnraum. Das Team K hat im Landtag einen Beschlussantrag mit 5 konkreten Vorschlägen gegen den Wohnungsnotstand eingereicht. Zum Sport. Heute treffen Frankreich und Schweden im 16. Finale der Weltmeisterschaft aufeinander. Anstoß ist 23 Uhr. Elfenbeinküste und Norwegen spielen um 19 Uhr erstmals in ihrer Geschichte gegeneinander. Mexiko spielt gegen Ecuador in Mexico City. Mehr dazu in den Nachrichten zur vollen Stunde. Und nun zum Wetter. Am Nachmittag entwickeln sich aus den anwachsenden Quellwolken erneut ein paar Gewitter. Die Höchstwerte reichen von 29 bis 35 Grad. Die Temperaturen zurzeit in Laas und Franzensfeste 22 Grad, Genesien 23 und Auer 26 Grad.
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2: Aus der Landesverkehrsmeldezentrale begrüßt sie Renate Stauder. Wegen Sicherungsarbeiten nach Murenabgängen sind die Landesstraße Meran-Hafling zwischen der Neif und Hafling, die Landesstraße Sinich-Verdienst zwischen Sinich und dem Kreisverkehr am Metz und die Landesstraße Weidburg-Kastelroth zwischen der Abzweigung St. Oswald und der Abzweigung Disenz weiterhin gesperrt. In Meran kommt es aufgrund der Straßensperren nach den Murenabgängen, in Obermais in Fachrichtung Meran und auf der Passeirer Straße ab der Tiroler Kreuzung in Fachrichtung Meran zu Kolonnenverkehr und Staus. Eine Einbahnregelung wegen Arbeiten gibt es unter anderem auf der Brenner Staatsstraße nördlich von Fahren, auf der Bustertaler Staatsstraße bei Inchen, auf der Gadertaler Staatsstraße bei Zwischenwasser, auf der Gröner Staatsstraße zwischen Waldburg und Pontives bei Brembach und auf der Passeirer Staatsstraße zwischen Riffian und Zeltaus. Gute Fahrt!
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1: Die iranische Delegation reist diese Woche nach Katar. Der Juni war wettermäßig in zwei Hälften aufgeteilt. Das

0: Wetter heute in Südtirol, zeitweise sonnig, aber labil.
1: Redakteurin im Studio, Hannelore Plunger.
0: Einen schönen Tag. Vertreter des Iran reisen in den kommenden Tagen zu Gesprächen über die Umsetzung des Rahmenabkommens mit den USA nach Katar. Verhandlungen mit der US-Seite seien in den kommenden Tagen keine geplant. US-Präsident Trump hatte jedoch zuvor erklärt, Teheran habe um ein Treffen heute in Doha gebeten. Nach dem Einzug Paraguays ins Achtelfinale der Fußball-Weltmeisterschaft hat Präsident Santiago Pena einen nationalen Feiertag ausgerufen. Der Tag nach dem sensationellen Sieg über die deutsche Nationalmannschaft sei arbeitsfrei, teilte die Regierung per Dekret mit. Heute feiert ein ganzes Land. Es feiert den Sieg einer Nationalmannschaft, die das Wesentliche unserer Identität verkörpert, den Kampfgeist, den Glauben und die Stärke eines Volkes, das niemals aufgibt, erklärte Pena. Knapp eine Woche nach den verheerenden Erdbeben in Venezuela werden immer noch Menschen lebend gefunden. Salvadorianische Einsatzkräfte erreichten in der Nacht auf heute einen 44-jährigen Mann unter den Trümmern eines Einkaufszentrums in der Küstenstadt Maiquetía. Der Mann sei über einen Schlauch mit Wasser versorgt worden, während die Rettungsarbeiten andauerten. Die Feuerwehr meldete gestern die Rettung eines 12-jährigen Jungen. Während die Suche

0: Sommermonate Temperaturen lagen um 2,5 Grad über dem langjährigen Durchschnitt. Aber letztes Jahr war der Juni noch wärmer. Auch da hatten wir nämlich zum Ende hin eine Hitzewelle, aber auch davor war es schon sehr warm. Heuer dagegen waren die ersten 2 Wochen nur unter Anführungszeichen durchschnittlich.
1: Mit 1. Juli tritt eine weitreichende Reform der betrieblichen Abfertigung in Kraft, die alle Beschäftigten des privaten Sektors direkt betrifft. Ausgenommen sind öffentlich Bedienstete und Hausangestellte. Das Haushaltsgesetz führt ein strenges Schweigeeinwilligungsprinzip ein. Wer innerhalb von 60 Tagen nach Arbeitsantritt keine ausdrückliche Entscheidung trifft, dessen Abfertigung fließt automatisch in einen Zusatzrentenfonds und das unwiderruflich, so der Verbraucherverein Robin. Neu eingestellte Arbeitnehmer haben ab dem 1. Juli 60 Tage Zeit, um zu entscheiden, wohin ihre Abfertigung fließen soll. Im Jahr 2025 wurden landesweit 95.519 Vergabeverfahren veröffentlicht. Rund 79% der Verfahren gingen an Unternehmen mit Sitz in Südtirol. Damit bestätigen die Daten, öffentliche Investitionen sind ein wesentlicher Motor für regionale Wertschöpfung, Beschäftigung und Wettbewerbsfähigkeit. Für den LVH sind diese Zahlen ein klares Signal. Hannes Musak, der Vizepräsident des LVH.
2: Die AOV-Zahlen zeigen klar auf, öffentliche Investitionen bleiben zum Großteil im Land. Für unsere Betriebe bedeutet das konkrete Aufträge, sichere Arbeitsplätze und vor allem Wertschätzung, welche bei uns im Land bleibt. Es gibt noch Hürden. Viele Ausschreibungen sind einfach zu groß und zu bürokratisch. Damit auch kleine Betriebe eine echte Chance haben, braucht es einfachere Verfahren und eine konsequente Aufteilung in kleinere Lose.
1: Jedes Jahr verlassen 2500 junge Menschen Südtirol. Eine der Hauptursachen ist der Mangel an bezahlbarem Wohnraum. Das Team K hat im Landtag einen Beschlussantrag mit 5 konkreten Vorschlägen gegen den Wohnungsnotstand eingereicht. Paul Kölnsberger.
3: Man könnte hier viele Dinge tun. Es ist klar, wir haben schwer lösbare Probleme wie die Überalterung der Gesellschaft, internationale Krisen. Aber Wohnungen bauen ist etwas, was man lösen kann, wenn man will. Hier fehlt es am politischen Willen. Man könnte hier durch kleine gesetzliche Änderungen die Umnutzung von Büros in Wohnungen erleichtern. Wir könnten den Bestand in vor allem in den Vierteln, die das WOBI gebaut hat, in den Städten verdichten. Wir könnten das WOBI dazu anstellen, den Leerstand, die Wohnungen der Besitzer anzumieten. Und vor allem, wir könnten endlich eine Landesagentur gründen, die Baugrund beschafft, denn bei uns ist das große Problem der Baugrund. Wenn wir eine Agentur haben, die Baugrund beschafft, dann geht der ganze Rest viel leichter und viel schneller.
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1: Heute treffen Frankreich und Schweden im 16. Finale der Weltmeisterschaft aufeinander. Anstoß ist um 23 Uhr in Guadeloupe, Mexiko. Frankreich überzeugte bereits in der Gruppenphase mit ihrer Offensivqualität und individueller Klasse, während Schweden vor allem über eine kompakte Defensive, hohe Laufbereitschaft und mannschaftliche Geschlossenheit ins Achtelfinale einzog. Elfenbeinküste und Norwegen treffen heute erstmals in ihrer Geschichte aufeinander, und zwar in Texas mit Anstoß um 19 Uhr. Beide Mannschaften schlossen als zweite ihrer jeweiligen Gruppen mit 6 Punkten ab, jedoch auf grundlegend unterschiedlichen Wegen. Mexiko spielt gegen Ecuador in Mexico City, Anpfiff ist um 3 Uhr. Mexiko geht als klarer Favorit in dieses 16. Finale, nachdem das Team in der Gruppenphase eindrucksvoll aufgetreten ist und die Vorrunde als erster seiner Gruppe beendet hat. In der Gruppenphase holte Mexiko 3 Siege aus 3 Spielen.
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1: Das waren die aktuellen Themen zur Stunde.
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1: Am Nachmittag entwickeln sich aus den anwachsenden Quellwolken erneut ein paar Gewitter. Die Höchstwerte reichen von 29 bis 35 Grad. Die Wettervorschau. Zunächst ist es morgen sonnig, am späten Vormittag nimmt die Bewölkung vom Finchgau her zu und am Nachmittag ziehen teils kräftige, gewittrige Regenschauer durch, gleichzeitig frischböiger Nordwind auf.

0: Die Temperaturen gehen zurück, die Höchstwerte reichen von 23 bis 30 Grad. Der Donnerstag verläuft recht sonnig, morgendliche Wolken lockern bald auf. Vor allem im Norden bleibt es föhnig. Auch am Freitag überwiegt der Sonnenschein. Am Alpenhauptkamm kann die Bewölkung zeitweise etwas dichter sein. Der Samstag bringt verbreitet sehr sonnige Verhältnisse. Richtung Wochenende steigen die Temperaturen vor allem im Süden wieder an. Auch am Sonntag scheint im ganzen Land die Sonne bei hochsommerlichen Temperaturen bis 35 Grad.
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3: Hier ist die Landesverkehrsmeldezentrale mit Barbara Widot. Wegen Sicherungsarbeiten sind die Landesstraße Sinich-Verdienst zwischen Sinich und dem Kreisverkehr Rametz und die Landesstraße Meran-Hafling zwischen der Naive und Hafling gesperrt. Deshalb kommt es in Obermais in Fahrrichtung Meran und auf der Passaier Straße ab der Tilore-Kreuzung in Fahrrichtung Meran zu Kolonnenverkehr und Staus. Von den anderen Hauptdurchstraßen Südtirols wurden uns keine Störungen gemeldet. Fahren Sie vorsichtig.
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1: David Gallmetzer, einen schönen Tag. Die ladinische Welt trauert um Franz Wittur, eine Leitfigur des ladinischen Schulwesens, der Kultur und der Förderung der ladinischen Sprache. Ab 1957 gelang es ihm als erstem ladinischen Schulamtsleiter, den Fachbereichen und Abteilungen der neu gegründeten ladinischen Schulverwaltung Lebensstruktur und Organisation zu verleihen. Tobias Graf bleibt ein Redner pur. Der 21er steht vor seiner 5. Saison für die Blau-Roten. Graf läuft seit der Saison 2021-22 für Redner auf Eis, womit er auch schon die IHL-Serie und die Alpshockey League je einmal gewonnen hat. Mehr dazu in unseren Nachrichten zur folgenden Stunde und damit zum heutigen Wetter in Südtirol. Im Laufe des Tages entwickeln sich aus den anwachsenden Quellwolken erneut ein paar Gewitter. Die Höchstwerte reichen von 29 Grad im Wipptal bis 35 Grad im Unterland.
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2: Hier ist die Landesverkehrsmeldezentrale mit Barbara Widott. Wegen Sicherungsarbeiten sind die Landesstraße Sinich-Verdins zwischen Sinich und dem Kreisverkehr Rametz und die Landesstraße Meran-Hafling zwischen der Naive und Hafling gesperrt. Deshalb kommt es in Obermais in Fahrrichtung Meran und auf der Passaier Straße ab der Tilore-Kreuzung in Fahrrichtung Meran zu Kolonnenverkehr und Staus. Von den anderen Hauptdurchstraßen Südtirols wurden uns keine Störungen gemeldet. Fahren Sie vorsichtig!

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1: London will Asylbewerber zur Kasse bitten. Land baut Sondermaßnahmen für Nahversorgungsbetriebe aus. Das Wetter heute: Sonne, Wolken und Gewitter.
0: Redakteur im Studio: David Gallmetzer.
1: Schönen Tag. Asylbewerber in Großbritannien sollen künftig mehrere tausend Euro zu den Kosten für ihre Unterbringung und Unterstützung beitragen. Das geht aus Plänen des britischen Innenministeriums hervor. Demnach sollen Betroffene bis zu 10.000 Pfund, umgerechnet mehr als 11.000 Euro pro Person, zurückzahlen, sobald sie über ein Einkommen verfügen. Der Betrag soll den Plänen zufolge in monatlichen Raten entrichtet werden, ähnlich wie bei einem Kredit. Erst wenn der Betrag vollständig beglichen ist, gibt es demnach Anspruch auf einen dauerhaften Aufenthalt. Der Ebola-Ausbruch in Zentralafrika könnte laut dem UN-Entwicklungsprogramm UNDP fast 1 Million weitere Menschen in Armut treiben. Zehntausende Arbeitsplätze sind bedroht, Schulen und Ausbildungszentren vielerorts geschlossen sowie Handel, Grenzverkehr und Transport erheblich beeinträchtigt. Betroffen sind neben der Demokratischen Republik Kongo und Uganda auch Ruanda und der Südsudan. Im Kongo wurden bislang mehr als 1300 Ebola-Infektionen bestätigt, 377 Menschen starben, über 600 werden derzeit behandelt. Selbst bei einer Eindämmung der Epidemie erwartet das UNDP einen Rückgang der Wirtschaftsleistung Afrikas um fast 2,4 Milliarden US-Dollar. Der Wirtschaftsverband HDS begrüßt die Verlängerung der Sondermaßnahmen zur Förderung von Nahversorgungsdiensten bis 2028 und sieht darin ein wichtiges Signal zur Sicherung der Grundversorgung in ländlichen und strukturschwachen Gebieten. Nach Angaben von Verbandspräsident Philipp Moser wurden zentrale Anliegen der Betriebe in die überarbeiteten Richtlinien aufgenommen. Moser wertet die Anpassungen als Ergebnis des Dialogs zwischen Politik und Wirtschaft und als spürbare Verbesserung für die betroffenen Unternehmen. Die ladinische Welt trauert um Franz Wittur, eine Leitfigur des ladinischen Schulwesens, der Kultur und der Förderung der ladinischen Sprache. Ab 1975 erlang es ihm als erstem ladinischen Schulamtsleiter den Fachbereichen und Abteilungen der neu gegründeten ladinischen Schulverwaltung Leben, Struktur und Organisation zu verleihen. Von optimistischer und idealistischer Natur strebte Wittur stets nach Dialog und Eintracht und ließ sich dabei von den humanistischen Werten leiten, die er zutiefst verinnerlicht hatte. Für seine vielfältigen und unbestrittenen Verdienste wurde Franz Wittur vor wenigen Monaten mit dem Preis Merit Ladin ausgezeichnet, eine Ehrung, die er im September hätte entgegennehmen sollen. Und mit dem morgigen 1. Juli tritt eine weitreichende Reform der betrieblichen Abfertigung in Kraft, die alle Beschäftigten des privaten Sektors direkt betrifft. Das Haushaltsgesetz 2026 führt ein strengeres Schweigeeinwilligungsprinzip ein. Wer innerhalb von 60 Tagen nach Arbeitsantritt keine ausdrückliche Entscheidung trifft, dessen Abfertigung fließt automatisch in einen Zusatzrentenfonds und das unwiderruflich, so der Verbraucherverein Robin. Neu eingestellte Arbeitnehmer haben damit ab morgen 60 Tage Zeit, um zu entscheiden, wohin ihre Abfertigung fließen soll.
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1: Tobias Graf bleibt ein Rittner pur. Der 21-Jährige steht vor seiner fünften Saison für die Blau-Roten. Graf läuft seit der Saison 2021-22 für Rittner Weiß, womit er auch schon die IHL-Serie und die Alpsocker-League je einmal gewonnen hat. Mit dem SV Kaltern kürt er sich in der Saison 2024-25 außerdem zum IHL-Champion. Die vergangene Saison für Rittner war seine punktmäßig beste mit 5 Toren in 39 Spielen. Das waren die aktuellen Themen zur Stunde.
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1: Im Laufe des Tages entwickeln sich aus den anwachsenden Quellwolken erneut ein paar Gewitter. Die Höchstwerte reichen von 29 Grad im Wipptal bis 35 Grad im Unterland. Die Wettervorschau. Am morgigen Mittwoch ist es zunächst sonnig, am späten Vormittag nimmt die Bewölkung vom Finchgau her zu und am Nachmittag ziehen teils kräftige, gewitterige Regenschauer durch. Gleichzeitig frischt böiger Nordwind auf. Die Temperaturen gehen zurück, die Höchstwerte reichen von 23 Grad im Wipptal bis 30 Grad im Unterland. Der Donnerstag verläuft recht sonnig, morgendliche Wolken lockern bald auf, auch am Freitag überwiegt der Sonnenschein. Am Alpenhauptkamm kann die Bewölkung zeitweise etwas dichter sein. Der Samstag bringt verbreitet sehr sonnige Verhältnisse. Verhältnisse. Richtung Wochenende steigen die Temperaturen vor allem im Süden wieder an. Auch am Sonntag scheint im ganzen Land die Sonne bei hochsommerlichen Temperaturen bis 35 Grad.
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3: Schönen Nachmittag aus der Landesverkehrsmeldezentrale. Wegen Sicherungsarbeiten nach Murenabgängen sind die Landesstraße Meran-Hafling zwischen der Neif und Hafling, die Landesstraße Sinich-Verdienst zwischen Sinich und dem Kreisverkehr am Metz und die Landesstraße Weidburg-Kastelruth zwischen der Abzweigung St. Oswald und der Abzweigung Dissens weiterhin gesperrt. Eine Einbahnregelung wegen Arbeiten gibt es unter anderem auf der Brenner Staatsstraße nördlich von Fahren, auf der Pustertaler Staatsstraße bei Inchen, auf der Gadertaler Staatsstraße bei Zwischenwasser, auf der Gröner Staatsstraße zwischen Waldbruck und Pontives bei Prempach und auf der Passeirer Staatsstraße zwischen Riffian und Zeltaus. Gute Fahrt!
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1: David Gallmetzer, einen schönen Nachmittag. Die Staatsanwaltschaft des Rechnungshofs hat der Region Trentino-Südtirol grundsätzlich eine solide Finanzgewahrung bescheinigt, bei der öffentlichen Anhörung zu den Jahresabschlüssen 2025 jedoch auch Kritik geäußert. Beanstandet wurden unter anderem die weiterhin zu hohe Zahl an Verwaltungsratsmitgliedern der Brenner Autobahngesellschaft A22 sowie die häufige Verlängerung von Verträgen durch die Region. Der Wirtschaftsverband hat es begrüßt, die Verlängerung der Sondermaßnahmen zur Förderung von Nahversorgungsdiensten bis 2028 und sieht darin ein wichtiges Signal zur Sicherung der Grundversorgung in ländlichen und strukturschwachen Gebieten. Die ladinische Welt traut um Franz Wittur, eine Leitfigur des ladinischen Schulwesens, der Kultur und der Förderung der ladinischen Sprache. Ab 1975 gelang es ihm als erstem ladinischen Schulamtsleiter, den Fachbereichen und Abteilungen der neu gegründeten ladinischen Schulverwaltung Leben, Struktur und Organisation zu verleihen. Mehr dazu in unseren Nachrichten zur folgenden Stunde. Und damit zum heutigen Wetter in Südtirol. Im Laufe des Tages entwickeln sich aus den anwachsenden Quellwolken erneut ein paar Gewitter. Die Höchstwerte reichen von 29 Grad im Wipptal bis 35 Grad im Unterland.
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2: Schönen Nachmittag aus der Landesverkehrsmeldezentrale. Wegen Sicherungsarbeiten nach Murenabgängen sind die Landesstraße Meran-Hafling zwischen der Neif und Hafling, die Landesstraße Sinich-Verdienz zwischen Sinich und dem Kreisverkehr am Metz und die Landesstraße Weidburg-Kastelruth zwischen der Abzweigung St. Oswald und der Abzweigung Dissens weiterhin gesperrt. Eine Einbahnregelung wegen Arbeiten gibt es unter anderem auf der Brenner Staatsstraße nördlich von Fahren, auf der Pustertaler Staatsstraße bei Inchen, auf der Gadertaler Staatsstraße bei Zwischenwasser, auf der Gröner Staatsstraße zwischen Waldbruck und Pontives bei Prempach und auf der Passaira Staatsstraße zwischen Riffian und Zeltaus. Gute Fahrt!
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1: Rechnungshofmann dringend und Bozen bei A22 und Vertragsverlängerungen. Spanien, Frist für die außerordentliche Massenlegalisierung von Migrantinnen und Migranten endet heute. Das Wetter heute, Sonne, Wolken und Gewitter.
0: Redakteur im Studio, David Kalmetzer.
1: Schönen Nachmittag. Die Staatsanwaltschaft des Rechnungshofs hat der Region Trentino-Südtirol grundsätzlich eine solide Finanzgebarung bescheinigt, bei der öffentlichen Anhörung zu den Jahresabschlüssen 2025 jedoch auch Kritik geäußert. Beanstandet wurden unter anderem die weiterhin zu hohe Zahl an Verwaltungsratsmitgliedern der Brenner Autobahngesellschaft sowie die häufige Verlängerung von Verträgen durch die Region, was laut Rechnungshof auf Mängel in der Planung und Beschaffung hindeutet. Der Provinz dringend wurde die langsame Umsetzung des Universitätskrankenhauses mit einem Investitionsvolumen von 490 Millionen Euro vorgehalten. Zudem forderte der regionale Staatsanwalt klarere Regeln für Vergütungen und Spesen von Gemeindevertretern. In Spanien endet heute die Frist für die außerordentliche Massenlegalisierung von Migrantinnen und Migranten. Mehr als 1 Million haben Anträge gestellt. Es ist nicht die erste Massenlegalisierung.

0: und sie soll helfen, das Wachstum der Wirtschaft und die Finanzierung des Sozialsystems abzusichern. Laut der Tageszeitung La Vanguardia stammt mehr als die Hälfte der Anträge von Menschen im Alter von 25 bis 44 Jahren. Das ist auch die wichtigste Gruppe für den Arbeitsmarkt. Rund ein weiteres Viertel ist unter 25 Jahre alt. Mehr als ein Viertel der bis Mitte Juni eingebrachten Anträge stammt von Menschen aus Kolumbien. Die zweitstärkste Gruppe sind Marokkanerinnen und Marokkaner. Die meisten von ihnen reisten regulär per Touristenvisum ein. In Großbritannien sollen Asylbewerber künftig mehrere tausend Euro zu den Kosten für ihre Unterbringung und Unterstützung beitragen. Das geht aus Plänen des britischen Innenministeriums hervor. Demnach sollen Betroffene bis zu 10.000 Pfund, umgerechnet mehr als 11.000 Euro pro Person, zurückzahlen, sobald sie über ein Einkommen verfügen. Der Betrag soll den Plänen zufolge in monatlichen Raten entrichtet werden, ähnlich wie bei einem Kredit. Erst wenn der Betrag vollständig beglichen ist, gibt es demnach Anspruch auf einen dauerhaften Aufenthalt. Status. Der Wirtschaftsverband HDS begrüßt die Verlängerung der Sondermaßnahmen zur Förderung von Nahversorgungsdiensten bis 2028 und sieht darin ein wichtiges Signal zur Sicherung der Grundversorgung in ländlichen und strukturschwachen Gebieten. Nach Angaben von Verbandspräsident Philipp Moser wurden zentrale Anliegen der Betriebe in die überarbeiteten Richtlinien aufgenommen. Moser wertet die Anpassungen als Ergebnis des Dialogs zwischen Politik und Wirtschaft und als spürbare Verbesserung für die betroffenen Betriebe. Und die ladinische Welt trauert um Franz Wittur, eine Leitfigur des ladinischen Schulwesens, der Kultur und der Förderung der ladinischen Sprache. Ab 1975 gelang es ihm als erstem ladinischem Schulamtsleiter, den Fachbereichen und Abteilungen der neu gegründeten ladinischen Schulverwaltung Lebensstruktur und Organisation zu verleihen. Von optimistischer und idealistischer Natur strebte Wittur stets nach Dialog und Eintracht und ließ sich dabei von den humanistischen Werten leiten, die er zutiefst verinnerlicht hatte. Für seine vielfältigen und unbestrittenen Verdienste wurde Franz Wittur vor wenigen Monaten mit dem Preis Merit Ladin ausgezeichnet, eine Ehrung, die er im September hätte entgegennehmen sollen.
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0: Im Laufe des Tages entwickeln sich aus den anwachsenden Quellwolken erneut ein paar Gewitter. Die Höchstwerte reichen von 29 Grad im Wipptal bis 35 Grad im Unterland. Die Wettervorschau. Am morgigen Mittwoch ist es zunächst sonnig, am späten Vormittag nimmt die Bewölkung vom Finchgau her zu und am Nachmittag ziehen teils kräftige, gewitterige Regenschau durch. Gleichzeitig frischt Böger Nordwind auf. Die Temperaturen gehen zurück, die Höchstwerte reichen von 23 Grad im Wipptal bis 30 Grad im Unterland. Der Donnerstag verläuft recht sonnig, morgendliche Wolken lockern bald auf, auch am Freitag überwiegt der Sonnenschein. Am Alpenhauptkamm kann die Bewölkung zeitweise etwas dichter sein. Der Samstag bringt verbreitet sehr sonnige Verhältnisse. Richtung Wochenende steigen die Temperaturen vor allem im Süden wieder an. Auch am Sonntag scheint im ganzen Land die Sonne bei hochsommerlichen Temperaturen bis 35 Grad.
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4: Guten Nachmittag, wünscht Barbara Widotta aus der Landesverkehrsmeldezentrale. Wegen Sicherungsarbeiten sind die Landesstraße Sinich-Verdiens zwischen Sinich und dem Kreisverkehr Rabetz und die Landesstraße Meran-Hafling zwischen der Naiv und Hafling gesperrt. Gute Fahrt!
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1: Mit David Karl-Metzler einen schönen Nachmittag. Die Staatsanwaltschaft des Rechnungshofs hat der Region Trentino-Südtirol grundsätzlich eine solide Finanzgebarung bescheinigt. Bei der öffentlichen Anhörung zu den Jahresabschlüssen 2025 jedoch auch Kritik geäußert. Beanstandet wurden unter anderem die weiterhin zu hohe Zahl an Verwaltungsratsmitgliedern der Brenner Autobahngesellschaft sowie die häufige Verlängerung von Verträgen durch die Region. Anlässlich des Disability Pride Month, mit dem im Juli Menschen mit Behinderung wieder stärker in den Mittelpunkt der öffentlichen Aufmerksamkeit gerückt werden sollen, fordert der Team K-Landtagsabgeordnete Alex Ploner mehr Einsatz für die Rechte von Menschen mit Behinderung. Sensibilisierung alleine reiche nicht aus, solange grundlegende Probleme wie mangelnde schulische Inklusion, unzureichende Arbeitsmarktintegration, Barrieren im Alltag und Defizite bei der Umsetzung individueller Lebensprojekte bestehen. Mehr dazu in unseren Nachrichten zur Folgenstunde und damit zum heutigen Wetter in Südtirol. Im Laufe des Tages entwickeln sich aus den anwachsenden Quellwolken erneut ein paar Gewitter. Die Temperaturen zurzeit in Pfelders 21 Grad, St. Wallenden auf der Heide 19, Rheinenthalfers 14 Grad.
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2: Guten Nachmittag wünscht Barbara Widott aus der Landesverkehrsmeldezentrale. Wegen Sicherungsarbeiten sind die Landesstraße Sinich-Verdienz zwischen Sinich und dem Kreisverkehr Rabetz und die Landesstraße Meran-Hafling zwischen der Naiv und Hafling gesperrt. Gute Fahrt!

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1: Hitzewelle ist Generalprobe für künftige Sommer. Rechnungshof mahnt Drehend und Bozen bei A22 und Vertragsverlängerungen. Das Wetter heute: Sonne, Wolken und Gewitter.
0: Redakteur im Studio: David Kalmetzer.
1: Schönen Nachmittag. Die jüngste Hitzewelle in Europa ist nach Einschätzung der Weltgesundheitsorganisation nur ein Vorbote.

0: dessen, was den Kontinent in den kommenden Jahren erwarten wird. Diese Hitzewelle sei eine Generalprobe, sagte der WHO-Regionaldirektor für Europa Hans Kluge. Die nächsten Sommer werden noch schwieriger werden. Viele Städte seien auf solche Situationen nach wie vor nicht ausreichend vorbereitet, mahnte Kluge. Mehr als die Hälfte der europäischen Länder verfügt bislang noch immer nicht über einen umfassenden Hitzeaktionsplan. Dieser könnte Leben retten, gemeinsam mit Frühwarnsystemen, kühlen Orten und der Unterstützung gefährdeter Menschen. Die Staatsanwaltschaft des Rechnungshofs hat der Region Trentino-Südtirol grundsätzlich eine solide Finanzgebarung bescheinigt, bei der öffentlichen Anhörung zu den Jahresabschlüssen 2025 jedoch auch Kritik geäußert. Beanstandet wurden unter anderem die weiterhin zu hohe Zahl an Verwaltungsratsmitgliedern der Brenner Autobahngesellschaft sowie die häufige Verlängerung von Verträgen durch die Region, was laut Rechnungshof auf Mängel in der Planung und Beschaffung hindeutet. Der Provinz Trient wurde die langsame Umsetzung des Uni-Krankenhauses mit einem Investitionsvolumen von 490 Millionen Euro vorgehalten. Zudem forderte der regionale Staatsanwalt klarere Regeln für Vergütungen und Spesen von Gemeindevertretern. Anlässlich des Disability Pride Month, mit dem im Juli Menschen mit Behinderung wieder stärker in den Mittelpunkt der öffentlichen Aufmerksamkeit gerückt werden sollen, fordert der Team K-Landtagsabgeordnete Alex Ploner mehr Einsatz für die Rechte von Menschen mit Behinderung. Sensibilisierung alleine reiche nicht aus, solange grundlegende Probleme wie mangelnde schulische Inklusion, unzureichende Arbeitsmarktintegration, Barrieren im Alltag und Defizite bei der Umsetzung individueller Lebensprojekte bestehen. Ploner kritisiert die große Lücke zwischen politischen Ankündigungen und der Lebensrealität vieler Betroffener und appelliert an Politikverbände und Interessensvertretungen, bestehende Missstände offensiv anzugehen. In Spanien endet heute die Frist für die außerordentliche Massenlegalisierung von Migrantinnen und Migranten. Mehr als 1 Million haben Anträge gestellt. Es ist nicht die erste Massenlegalisierung und sie soll helfen, das Wachstum der Wirtschaft und die Finanzierung des Sozialsystems abzusichern. Laut der Tageszeitung La Vanguardia stammt mehr als die Hälfte der Anträge von Menschen im Alter von 25 bis 44 Jahren. Das ist auch die wichtigste Gruppe für den Arbeitsmarkt. Rund ein weiteres Viertel ist unter 25 Jahre alt. Mehr als ein Viertel der bis Mitte Juni eingebrachten Anträge stammt von Menschen aus Kolumbien. Die zweitstärkste Gruppe sind Marokkanerinnen und Marokkaner. Die meisten von ihnen reisten regulär per Touristenvisum ein. Und nach einer Sprengstoffexplosion mit 3 Schwerverletzten im sonst so schicken und als besonders sicher geltenden Monaco geht die Staatsanwaltschaft zunächst nicht von einem Terroranschlag aus. Es gebe zurzeit keine Hinweise auf eine solche Einstufung, sagte der Staatsanwalt des Fürstentums, Stéphane Thibault. Ermittelt wird wegen versuchter Tötung und einer Sprengstoffstraftat. Dabei gehen die Fahnder bislang von einem Einzeltäter aus, der auf der Flucht ist. Zur Identität der Opfer machte die Staatsanwaltschaft keine Angaben. Nach Medienberichten in Monaco, Frankreich und der Ukraine soll es sich jedoch um einen ukrainischen Oligarchen, seine Ehefrau und einen Sohn des Paares handeln.
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0: Im Laufe des Tages entwickeln sich aus den anwachsenden Quellwolken erneut ein paar Gewitter. Die Höchstwerte reichen von 29 Grad im Wipptal bis 35 Grad im Unterland. Die Wettervorschau. Am morgigen Mittwoch ist es zunächst sonnig, am späten Vormittag nimmt die Bewölkung vom Finchgau her zu und am Nachmittag ziehen teils kräftige, gewitterige Regenschauer durch. Gleichzeitig frischt böiger Nordwind auf. Die Temperaturen gehen zurück, die Höchstwerte reichen von 23 Grad im Wipptal bis 30 Grad im Unterland. Der Donnerstag verläuft recht sonnig, morgendliche Wolken lockern bald auf, auch am Freitag überwiegt der Sonnenschein. Am Alpenhauptkamm kann die Bewölkung zeitweise etwas dichter sein. Der Samstag bringt verbreitet sehr sonnige Verhältnisse. Richtung Wochenende steigen die Temperaturen vor allem im Süden wieder an. Auch am Sonntag scheint im ganzen Land die Sonne bei hochsommerlichen Temperaturen bis 35 Grad.
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4: Schönen Nachmittag aus der Landesverkehrsmeldezentrale, wünscht Renate Stauder. Wegen Sicherungsarbeiten nach Murenabgängen sind die Landesstraße Meran-Hafling zwischen Dorneif und Hafling, die Landesstraße Sinich-Verdienst zwischen Sinich und dem Kreisverkehr am Metz und die Landesstraße Waldburg-Kastelruth zwischen der Abzweigung St. Oswald und der Abzweigung Disenz weiterhin gesperrt. Eine Einbahnregelung wegen Arbeiten gibt es unter anderem auf der Brenner Staatsstraße nördlich von Fahren, auf der Pustertaler Staatsstraße bei Inchen, auf der Gadertaler Staatsstraße bei Zwischenwasser, auf der Gröner Staatsstraße zwischen Waldburg und Bund-Dives bei Brembach und auf der Passeirer Staatsstraße zwischen Riffian und Salthaus. Gute Fahrt!
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1: Mit David Karl-Metzer einen schönen Nachmittag. Die Staatsanwaltschaft des Rechnungshofs hat der Region Trentino-Südtirol grundsätzlich eine solide Finanzgebarung bescheinigt, bei der öffentlichen Anhörung zu den Jahresabschlüssen 2025 jedoch auch Kritik geäußert. Beanstandet wurden unter anderem die weiterhin zu hohe Zahl an Verwaltungsratsmitgliedern der Brenner Autobahngesellschaft sowie die häufige Verlängerung von Verträgen durch die Region. Anlässlich des Disability Pride Month, mit dem im Juli Menschen mit Behinderung wieder stärker in den Mittelpunkt der öffentlichen Aufmerksamkeit gerückt werden sollen, fordert der Team K-Landtagsabgeordnete Alex Ploner mehr Einsatz für die Rechte von Menschen mit Behinderung. Sensibilisierung alleine reiche nicht aus, solange grundlegende Probleme wie mangelnde schulische Inklusion, unzureichende Arbeitsmarktintegration, Barrieren im Alltag und Defizite bei der Umsetzung individueller Lebensprojekte bestehen. Mehr dazu in unseren Nachrichten zur vollen Stunde und damit zum heutigen Wetter in Südtirol. Im Laufe des Tages entwickeln sich aus den anwachsenden Quellwolken erneut ein paar Gewitter. Die Temperaturen zurzeit in Pfälders 21 Grad, St. Wallenden auf der Heide 19, Rheinendorfers 14 Grad.
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2: Schönen Nachmittag aus der Landesverkehrsmeldezentrale wünscht Renate Stauder. Wegen Sicherungsarbeiten nach Murenabgängen sind die Landesstraße Meran-Hafling zwischen Dorneif und Hafling, die Landesstraße Sinich-Verdienst zwischen Sinich und dem Kreisverkehr am Metz und die Landesstraße Waldburg-Kastelruth zwischen der Abzweigung St. Oswald und der Abzweigung Disenz weiterhin gesperrt. Eine Einbahnregelung wegen Arbeiten gibt es unter anderem auf der Brenner Staatsstraße nördlich von Fahren, auf der Pustertaler Staatsstraße bei Inchen, auf der Gadertaler Staatsstraße bei Zwischenwasser, auf der Gröner Staatsstraße zwischen Waldburg und Buntives bei Brembach und auf der Passeirer Staatsstraße zwischen Riffian und Saltaus. Gute Fahrt!
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1: Hitzewelle ist Generalprobe für künftige Sommer. Assistierter Suizid, eigenständiges Gesetz angepeilt. 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
0: Redakteur im Studio David Gallmetzer.
1: Schönen Nachmittag. Die jüngste Hitzewelle in Europa ist nach Einschätzung der Weltgesundheitsorganisation nur ein Vorbote dessen, was den Kontinent in den kommenden Jahren erwarten wird. Diese Hitzewelle sei eine Generalprobe, sagte der WHO-Regionaldirektor für Europa Hans Kluge. Die nächsten Sommer werden noch schwieriger werden. Viele Städte seien auf solche Situationen nach wie vor nicht ausreichend vorbereitet. Mehr als die Hälfte der europäischen Länder verfügt bislang noch immer nicht über einen umfassenden Hitzeaktionsplan, kritisierte Kluge. Dieser könne Leben retten. Gemeinsam mit Frühwarnsystemen, kühlen Orten und der Unterstützung gefährdeter Menschen. Der Technologiekonzern Microsoft hat im vergangenen Jahr 6,3 Milliarden US-Dollar in der Europäischen Union an Körperschaftssteuern gezahlt. Das geht aus dem erstmals veröffentlichten Public Country by Country.

0: Report für das Geschäftsjahr 2025 hervor. Der Löwenanteil davon kam dem Fiskus in Irland zugute. In Dublin befindet sich auch die Europazentrale von Microsoft. Weltweit summierten sich dem Report zufolge die vom Unternehmen entrichteten Körperschaftssteuern im selben Zeitraum auf 28,7 Milliarden US-Dollar, womit Microsoft unter den großen US-Tech-Konzernen den zweiten Platz belegt, hinter Apple mit 29,7 Milliarden US-Dollar. Die gesetzliche Regelung zum assistierten Suizid wird nicht wie bisher geplant im Rahmen des Omnibusgesetzes weiterverfolgt, sondern in einem eigenständigen Gesetz ausgearbeitet. Die Entscheidung betrifft ausschließlich den gesetzlichen Rahmen. An den bisherigen inhaltlichen Zielsetzungen ändere sich dadurch nichts. Das hat Gesundheitslandesrat Hubert Messner klargestellt. Messner fügte hinzu, mit dem Gesetzentwurf werde kein neues Recht auf einen medikamentös assistierten Suizid geschaffen. Es gehe darum, klare gesetzliche Regeln für das Gesundheitspersonal in dem bereits vom Verfassungsgericht festgelegten Rahmen zu schaffen. Ziel ist es, den Mitarbeitenden im Gesundheitswesen Orientierung und Rechtssicherheit zu geben und gleichzeitig Patientinnen und Patienten zu schützen sowie hohe medizinische, ethische und rechtliche Standards sicherzustellen, so Messner. Die Staatsanwaltschaft des Rechnungshofs hat der Region Trentino-Südtirol grundsätzlich eine solide Finanzgewahrung bescheinigt, bei der öffentlichen Anhörung zu den Jahresabschlüssen 2025 jedoch auch Kritik geäußert. Beanstandet wurde unter anderem, dass in Südtirol die Ausgaben des Landes für Sozialpolitik und Familien im vergangenen Jahr im Vergleich zum Vorjahr um mehr als 40% gesunken sind. Gleichzeitig sind die Mittel für den Tourismus um nahezu 260% gestiegen. Kritisiert wurde auch die weiterhin zu hohe Zahl an Verwaltungsratsmitgliedern der Brenner Autobahngesellschaft sowie die häufige Verlängerung von Verträgen durch die Region, was laut Rechnungshof auf Mängel in der Planung und Beschaffung hindeutet. Und anlässlich des Disability Pride Month, mit dem im Juli Menschen mit Behinderung wieder stärker in den Mittelpunkt der öffentlichen Aufmerksamkeit gerückt werden sollen, fordert der Team K-Landtagsabgeordnete Alex Blohner mehr Einsatz für die Rechte von Menschen mit Behinderung. Sensibilisierung allein reiche nicht aus, solange grundlegende Probleme wie mangelnde schulische Inklusion, unzureichende Arbeitsmarktintegration, Barrieren im Alltag und Defizite bei der Umsetzung individueller Lebensprojekte bestehen. Blohner kritisiert die große Lücke zwischen politischen Ankündigungen und der Lebensrealität vieler Betroffener und appelliert an Politikverbände und Interessensvertretungen, bestehende Missstände offensiv anzugehen.
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0: Die Wettervorschau. Am morgigen Mittwoch ist es zunächst sonnig, am späten Vormittag nimmt die Bewölkung vom Finchgau her zu und am Nachmittag ziehen teils kräftige, gewitterige Regenschauer durch. Gleichzeitig frischt böiger Nordwind auf, die Temperaturen gehen zurück. Die Höchstwerte reichen von 23 Grad im Wipptal bis 30 Grad im Unterland. Der Donnerstag verläuft recht sonnig, morgendliche Wolken lockern bald auf, auch am Freitag überwiegt der Sonnenschein. Am Alpenhauptkamm kann die Bewölkung zeitweise etwas dichter sein. Der Samstag bringt verbreitet sehr sonnige Verhältnisse. Richtung Wochenende steigen die Temperaturen vor allem im Süden wieder an. Auch am Sonntag scheint im ganzen Land die Sonne bei hochsommerlichen Temperaturen bis 35 Grad.
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4: Guten Nachmittag wünscht Barbara Widotta aus der Landesverkehrsmeldezentrale. Wegen Sicherungsarbeiten sind die Landesstraße Sinich-Verdins zwischen Sinich und dem Kreisverkehr Rametz und die Landesstraße Meran-Haflich zwischen der Naiv und Hafling gesperrt. Auf der Dolomiten-Stadtstraße im Bereich Montan Behinderungen nach einem Unfall. Gute Fahrt.
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1: Mit David Karl Metzer einen schönen guten Abend. Die gesetzliche Regelung zum assistierten Suizid wird nicht wie bisher geplant im Rahmen des Omnibusgesetzes weiterverfolgt, sondern in einem eigenständigen Gesetz ausgearbeitet. Die Entscheidung betrifft ausschließlich den gesetzlichen Rahmen. An den bisherigen inhaltlichen Zielsetzungen ändere sich dadurch nichts. Das hat Gesundheitslandesrat Hubert Meissner klargestellt. Der Juni fiel in Südtirol deutlich wärmer und nasser aus als im langjährigen Durchschnitt. Laut dem Amt für Meteorologie und Lawinenwarnung lagen die Temperaturen im Schnitt um rund 2,5 Grad höher. Während die erste Monatshälfte von häufigen Niederschlägen und durchschnittlichen Temperaturen geprägt war, brachte die zweite eine ausgeprägte Hitzewelle. Bei der Fußball-Weltmeisterschaft 2026 werden heute die nächsten Achtelfinaltickets vergeben. Los geht es um 19 Uhr mit dem Match Elfenbeinküste gegen Norwegen. Ab 23 Uhr trifft mit Favorit Frankreich auf Schweden. In der Nacht Mexiko vor heimischem Publikum gegen Ecuador um den Einzug ins Achtelfinale kämpft. Mehr dazu in unseren Nachrichten zur vollen Stunde. Und damit zur Wettervorschau. Am morgigen Mittwoch ist es zunächst sonnig, am späten Vormittag nimmt die Bewölkung vom Finchgau her zu und am Nachmittag ziehen teils kräftige, gewitterige Regenschauer durch. Gleichzeitig frischt Böger Nordwind auf. Die Temperaturen gehen zurück, die Höchstwerte reichen von 23 Grad im Wipptal bis 30 Grad im Unterland.
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2: Guten Nachmittag wünscht Barbara Widotta aus der Landesverkehrsmeldezentrale. Wegen Sicherungsarbeiten sind die Landesstraße Sinich-Verdins zwischen Sinich und dem Kreisverkehr Rametz und die Landesstraße Meran-Haflingen zwischen der Naiv und Hafling gesperrt. Auf der Dolomiten-Stadtstraße im Bereich Montan Behinderungen nach einem Unfall. Gute Fahrt!

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1: Supreme Court bestätigt US-Staatsbürgerschaft bei Geburt in den USA. Assistierter Suizid, eigenständiges Gesetz angepeilt. 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
0: Redakteur im Studio David Gallmetzer.
1: Schönen guten Abend. Im Streit um das US-Geburtsrecht hat Präsident Donald Trump vor dem obersten US-Gericht in einem wegweisenden Urteil eine Niederlage kassiert. Kinder, die in den Vereinigten Staaten zur Welt kommen, erlangen weiterhin automatisch die US-Staatsbürgerschaft, wie der Supreme Court entschied. Das gilt auch für Kinder von Eltern, die sich illegal oder nur vorübergehend in den USA aufhalten. Die Richter begründeten ihr Urteil mit der Entstehungsgeschichte des 14. Verfassungszusatzes und einem Grundsatzurteil des Supreme Court aus dem Jahr 1888. Die betroffenen Kinder seien nach der Verfassung von Geburt an Staatsbürger. Tausende Menschen haben in mehreren Großstädten Südafrikas für die Ausreise illegaler Migranten demonstriert. Trotz hoher Sicherheitsvorkehrungen kam es am Rande der Märsche selbst zu gewalttätigen Übergriffen gegen Ausländer aus anderen afrikanischen Staaten. Polizeiangaben zufolge stürmten und plünderten Demonstranten mehrere von Migranten geführte Häuser und Geschäfte in Vororten der Metropole Johannesburg. Die Märsche markierten den Stichtag 30. Juni, bis zu dem die Bürgerbewegung mit zunehmend radikaler Rhetorik die Ausreise aller undokumentierter Migranten gefordert hatte. Mehr als 25.000 ausländische Staatsbürger sind nach Angaben südafrikanischer Behörden in den vergangenen Wochen ausgereist oder abgeschoben worden. Der Technologiekonzern Microsoft hat im vergangenen Jahr 6,3 Milliarden US-Dollar in der Europäischen Union an Körperschaftssteuern gezahlt. Das geht aus dem erstmals veröffentlichten Public Country-by-Country Report für das Geschäftsjahr 2025 hervor. Der Löwenanteil davon kam dem Fiskus in Irland zugute. In Dublin befindet sich auch die Europazentrale von Microsoft. Weltweit summierten sich dem Report zufolge die vom Unternehmen entrichteten Körperschaftssteuern im selben Zeitraum auf 28,7 Milliarden US-Dollar, womit Microsoft unter den großen US-Tech-Konzernen den zweiten Platz belegt, hinter Apple mit 29,7 Milliarden US-Dollar. Die gesetzliche Regelung zum assistierten Suizid wird nicht wie bisher geplant im Rahmen des Omnibusgesetzes weiterverfolgt, sondern in einem eigenständigen Gesetz ausgearbeitet. Die Entscheidung betrifft ausschließlich den gesetzlichen Rahmen. An den bisherigen inhaltlichen Zielsetzungen ändere sich dadurch nichts. Das hat Gesundheitslandesrat Hubert Messner klargestellt. Messner fügte hinzu, mit dem Gesetzentwurf wird kein neues Recht auf einen medikamentös assistierten Suizid geschaffen. Es gehe darum, klare gesetzliche Regeln für das Gesundheitspersonal in dem bereits vom Verfassungsgericht festgelegten Rahmen zu schaffen. Ziel ist es, den Mitarbeitenden im Gesundheitswesen Orientierung und Rechtssicherheit zu geben und gleichzeitig Patientinnen und Patienten zu schützen, sowie hohe medizinische, ethische und rechtliche Standards sicherzustellen, so Messner. Und der Juni fiel in Südtirol deutlich wärmer und nasser aus als im langjährigen Durchschnitt. Laut dem Amt für Meteorologie und Lawinenwarnung lagen die Temperaturen im Schnitt um rund 2,5 Grad höher, während die erste Monat

0: Monatshälfte von häufigen Niederschlägen und durchschnittlichen Temperaturen geprägt war, brachte die zweite eine ausgeprägte Hitzewelle. Die höchste Temperatur wurde am 27. Juni mit 37 Grad in Gargazon gemessen. Der Tiefstwert lag am 4. Juni mit 2,4 Grad in Welsberg. Nach monatelanger Trockenheit verzeichnete das Land im Juni zudem rund 50% mehr Niederschlag als üblich.
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0: Bei der Fußball-Weltmeisterschaft 2026 werden heute die nächsten Achtelfinaltickets vergeben. Los geht es um 19 Uhr mit dem Match Elfenbeinküste gegen Norwegen. Ab 23 Uhr trifft Mitfavorit Frankreich auf Schweden. In der Nacht Mexiko vor heimischem Publikum gegen Ecuador um den Einzug ins Achtelfinale kämpft. Besonders Frankreich geht als Favorit in sein Duell, während die Begegnungen Elfenbeinküste gegen Norwegen sowie Mexiko gegen Ecuador als deutlich offener einzuschätzen sind.
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0: Die Wettervorschau. Am morgigen Mittwoch ist es zunächst sonnig, am späten Vormittag nimmt die Bewölkung vom Finchgau her zu und am Nachmittag ziehen teils kräftige, gewitterige Regenschauer durch. Gleichzeitig frischt böiger Nordwind auf, die Temperaturen gehen zurück. Die Höchstwerte reichen von 23 Grad im Wipptal bis 30 Grad im Unterland. Der Donnerstag verläuft recht sonnig, morgendliche Wolken lockern bald auf, auch am Freitag überwiegt der Sonnenschein. Am Alpenhauptkamm kann die Bewölkung zeitweise etwas dichter sein. Der Samstag bringt verbreitet sehr sonnige Verhältnisse. Richtung Wochenende steigen die Temperaturen vor allem im Süden wieder an. Auch am Sonntag scheint im ganzen Land die Sonne bei hochsommerlichen Temperaturen bis 35 Grad.
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4: Aus der Landesverkehrsmeldezentrale begrüßt Sie Renate Stauder. Wegen Sicherungsarbeiten nach Murenabgängen sind die Landesstraße Meran-Hafling zwischen der Neif und Hafling, die Landesstraße Sinich-Wördings zwischen Sinich und dem Kreisverkehr am Metz und die Landesstraße Weidburg-Kastelruth zwischen der Abzweigung St. Oswald und der Abzweigung Dissens weiterhin gesperrt. In Meran kommt es aufgrund der Straßensperren nach den Murenabgängen in Obermais in Fahrtrichtung Meran zu Kolonnenverkehr und Staus. Jetzt im Feierabendverkehr herrscht in den Stadtgebieten erhöhtes Verkehrsaufkommen. Rechnen Sie vor allem bei den Stadtein- und Ausfahrten mit Verzögerungen. Gute Fahrt!
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1: Mit David Karlmetzer einen schönen guten Abend. Soziallandesrätin Rosmarie Palmer ruft insbesondere Frauen dazu auf, bestehende Möglichkeiten zur Vermeidung von Altersarmut zu nutzen, etwa durch Zusatzrentenfonds oder den Ausgleich von Rentenlücken wegen Erziehungs- und Pflegezeiten. Im Vorjahr wurden über die Agentur für Sozial- und wirtschaftliche Entwicklung rund 11,5 Millionen Euro an mehr als 5.200 Begünstigte ausbezahlt. Der Landtag hat sich für einheitliche Akustiksignale an Ampeln ausgesprochen. Ein entsprechender Beschlussantrag der Südtiroler Freiheit wurde angenommen. Ziel der Maßnahme ist es, die Sicherheit und Selbstständigkeit blinder und sehbehinderter Menschen im Straßenverkehr zu verbessern. Bei der Fußball-Weltmeisterschaft 2026 werden heute die nächsten Achtelfinaltickets vergeben. Los geht es um 19 Uhr mit dem Match Elfenbeinküste gegen Norwegen. Ab 23 Uhr trifft Mitfavorit Frankreich auf Schweden. In der Nacht Mexiko vor heimischem Publikum gegen Ecuador um den Einzug ins Achtelfinale kämpft. Mehr dazu in unseren Nachrichten zur folgenden Stunde und damit zur Wettervorschau. Am morgigen Mittwoch ist es zunächst sonnig, am späten Vormittag nimmt die Bewölkung vom Finchgau her zu und am Nachmittag ziehen teils kräftige, gewitterige Regenschauer durch. Gleichzeitig frischt Böger Nordwind auf. Die Temperaturen gehen zurück, die Höchstwerte reichen von 23 Grad im Wipptal bis 30 Grad im Unterland.
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2: Aus der Landesverkehrsmeldezentrale begrüßt Sie Renate Stauder. Wegen Sicherungsarbeiten nach Muranabgängen sind die Landesstraße Meran-Hafling zwischen der Neif und Hafling, die Landesstraße Sinich-Wördings zwischen Sinich und dem Kreisverkehr am Metz und die Landesstraße Weidburg-Kastelruth zwischen der Abzweigung St. Oswald und der Abzweigung Disenz weiterhin gesperrt. In Meran kommt es aufgrund der Straßensperren nach den Muranabgängen in Obermais in Fachrichtung Meran zu Kolonnenverkehr und Staus. Jetzt im Feierabendverkehr herrscht in den Stadtgebieten erhöhtes Verkehrsaufkommen. Rechnen Sie vor allem bei den Stadtein- und Ausfahrten mit Verzögerungen. Gute Fahrt!

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1: Landesrätin Barmer.

0: Frauen dazu auf, die bereits bestehenden Möglichkeiten zu nutzen, indem beispielsweise über einen Zusatzrentenfonds die Rentenkasse aufgefüllt wird. Eine andere Möglichkeit ist, bestehende Rentenlücken im Falle von Auszeiten aus Erziehungs- oder Pflegezeiten aufzufüllen. Im Vorjahr wurden über die Agentur für Sozial- und Wirtschaftliche Entwicklung insgesamt 2,33 Millionen Euro an 871 Begünstigte für die rentenmäßige Absicherung der Pflegezeiten ausbezahlt. Bei der rentenmäßigen Absicherung der Erziehungszeiten waren es sogar 9,17 Millionen Euro an 4.381 Begünstigte. In Abstimmung mit der Region soll die Leistung vor allem jene für die rentenmäßige Absicherung der Pflegezeiten in absehbarer Zeit angehoben werden. Der parlamentarische Staatssekretär im deutschen Bundesverkehrsministerium Ulrich Lange hat sich bei einem Besuch in Südtirol mit Landeshauptmann Arno Kompatsch und Mobilitätslandesrat Daniel Alfreider über die Zusammenarbeit entlang des Brennerkorridors und den Ausbau der Bahn als Rückgrat nachhaltiger Mobilität ausgetauscht. Auf dem Programm standen zudem die Besichtigungen des BWT, des Küchelbergtunnels sowie der Rittner Seilbahn und Schmalspurbahn. Beide Seiten betonten die Bedeutung einer engen grenzüberschreitenden Zusammenarbeit. Gerade beim Brennerkorridor als einer der wichtigsten Verbindungen Europas sei es entscheidend, dass die Länder und Regionen gemeinsam agieren und planen. Der Landtag hat sich für einheitliche Akustiksignale an Ampeln ausgesprochen. Ein entsprechender Beschlussantrag der Südtiroler Freiheit wurde angenommen. Ziel der Maßnahme ist es, die Sicherheit und Selbstständigkeit blinder und sehbehinderter Menschen im Straßenverkehr zu verbessern. Hintergrund sind die bislang unterschiedlichen Ampelanlagen und uneinheitlichen oder teilweise fehlenden akustischen Signale, die die Orientierung für Betroffene erschweren. Der Juni fiel in Südtirol deutlich wärmer und nasser aus als im langjährigen Durchschnitt. Laut dem Amt für Meteorologie und Lawinenwarnung lagen die Temperaturen im Schnitt um rund 2,5 Grad höher. Während die erste Monatshälfte von häufigen Niederschlägen und durchschnittlichen Temperaturen geprägt war, brachte die zweite eine ausgeprägte Hitzewelle. Die höchste Temperatur wurde am 27. Juni mit 37 Grad in Gargazon gemessen. Der Tiefstwert lag am 4. Juni mit 2,4 Grad in Welsberg. Nach monatelanger Trockenheit verzeichnete Südtirol im Juni zudem rund 50% mehr Niederschlag als üblich. Und zum Schutz europäischer Stahlhersteller hat die EU-Kommission die jährlichen zollfreien Einfuhrquoten der Europäischen Union gesenkt. Diese werden um 47% auf 18,3 Millionen Tonnen gekürzt. Für 26 Kategorien von in die EU eingeführten Stahlerzeugnissen wird zudem ein Zoll von 50% außerhalb dieser Quoten eingeführt. Die mit Juli in Kraft tretenden Regeln sollen die Auslastung der Stahlkapazitäten im Staatenbund auf 80% erhöhen. Der europäische Stahlverband Eurofair erklärte jedoch, dass die Regeländerung angesichts der schwachen Nachfrage die Kapazitätsauslastung möglicherweise nur auf 73-75% steigern wird, gegenüber derzeit rund 67%.
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0: Bei der Fußball-Weltmeisterschaft 2026 werden heute die nächsten Achtelfinaltickets vergeben. Los geht es jetzt mit dem Match Elfenbeinküste gegen Norwegen. Ab 23 Uhr trifft Mitfavorit Frankreich auf Schweden. In der Nacht Mexiko vor heimischem Publikum gegen Ecuador um den Einzug ins Achtelfinale kämpft. Besonders Frankreich geht als Favorit in sein Duell, während die Begegnungen Elfenbeinküste gegen Norwegen sowie Mexiko gegen Ecuador als deutlich offener einzuschätzen sind.
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0: die Wettervorschau. Am morgigen Mittwoch ist es zunächst sonnig, am späten Vormittag nimmt die Bewölkung vom Finchgau her zu und am Nachmittag ziehen teils kräftige, gewitterige Regenschau durch. Gleichzeitig frischt böiger Nordwind auf, die Temperaturen gehen zurück. Die Höchstwerte reichen von 23 Grad im Wipptal bis 30 Grad im Unterland. Der Donnerstag verläuft recht sonnig, morgendliche Wolken lockern bald auf, auch am Freitag überwiegt der Sonnenschein.

0: Am Alpenhauptkamm kann die Bewölkung zeitweise etwas dichter sein. Der Samstag bringt verbreitet sehr sonnige Verhältnisse. Richtung Wochenende steigen die Temperaturen vor allem im Süden wieder an. Auch am Sonntag scheint im ganzen Land die Sonne bei hochsommerlichen Temperaturen bis 35 Grad.
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3: Guten Abend. Aus der Landesverkehrsmeldezentrale begrüße Sie Barbara Widott. Wegen Sicherungsarbeiten sind die Landesstraße Sinich-Verdins zwischen Sinich und dem Kreisverkehr am Metz und die Landesstraße Meran-Hafling zwischen der Neif und Hafling gesperrt. Gute Fahrt!
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1: Aus der Landesverkehrsmeldezentrale begrüßt Sie Barbara Widot. Auf der Schnellstraße Mebo in beide Richtungen zwischen Lann und Eppan abschnittsweise Sperre der Ausfahrten von 20 bis 6 Uhr wegen Arbeiten. Auch auf der Finchgauer Stadtstraße in den Tunnelstaben Sperre von 20 bis 6 Uhr wegen Instandhaltungsarbeiten. Umleitung durch Naturns. Ich wünsche Ihnen einen schönen Abend.